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1: Guten Tag, bei den Nachrichten grüße ich heute Jana Harbekova.
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1: Präsident legte in Aserbaidschan Grundstein für Stefanik-Schule. Planar steigende Nachfrage nach strategischen Rohstoffen birgt sowohl Chancen als auch Herausforderungen. Slowakei bekundet Saudi-Arabien ihre Solidarität. Der slowakische Präsident Peter Pellegrini hat am Dienstag gemeinsam mit seinem aserbaidschanischen Gastgeber Ilham Aliyev den Grundstein für eine neue Schule im Rahmen des Projekts Smart Village in Baš-Gervent gelegt. Die Schule in der aserbaidschanischen Region Agdam wird nach dem slowakischen Politiker, Diplomat und General Milan Rastislav Štefánik benannt. Das neue Smart Village wird von einem slowakischen Unternehmen gebaut. Laut dem Büro des slowakischen Präsidenten stellt das Projekt einen wichtigen Bestandteil des Wiederaufbaus der vom Konflikt betroffenen Gebiete in Bergkarabach dar. Die Slowakei ist das erste europäische Land, das einen direkten staatlichen Auftrag für den Bau eines Smart Village in Aserbaidschan erhalten hat. Das Projekt im Bezirk Agdam ist für etwa 5000 Einwohner ausgelegt. Die Beteiligung slowakischer Unternehmen stellt laut Pellegrini einen bedeutenden Erfolg sowohl der slowakischen Diplomatie als auch der Wirtschaft dar. Sie eröffne damit Raum für weitere Projekte in den Bereichen Energie, Bauwesen, Technologie und Infrastruktur. Die steigende Nachfrage nach strategischen Rohstoffen bringe nicht nur neue wirtschaftliche Chancen, sondern auch sicherheitspolitische Herausforderungen mit sich. Dies erklärte der slowakische Außenminister Juraj Blanár am Dienstag in seiner Rede auf der Tagung der Vereinten Nationen zum Thema kritische Rohstoffe für die Energiewende. Dabei sei ihm zufolge eine verantwortungsvolle Bewirtschaftung, Transparenz und internationale Zusammenarbeit erforderlich. Blanár erinnerte zugleich daran, dass die Slowakei in diesem Jahr den ersten Aktionsplan zur Erkundung kritischer Rohstoffe auf dem Gebiet der Slowakischen Republik für die Jahre 2026 bis 2030 verabschiedet hat. Er betonte zudem, dass die Frage der kritischen Rohstoffe eng mit der Energiesicherheit, dem Schutz kritischer Infrastrukturen und dem sicheren Zugang zu natürlichen Ressourcen, einschließlich Wasser, verbunden sei, die zu den Prioritäten der slowakischen Kandidatur für den UN-Sicherheitsrat gehörten. Das Treffen zum Thema kritische Rohstoffe war darauf ausgerichtet, die internationale Zusammenarbeit beim Aufbau transparenter, widerstandsfähiger und nachhaltiger Lieferketten zu stärken, die für die globale Energiewende unerlässlich sind. Der slowakische Außenminister Juraj Blanár bekundete Saudi-Arabien seine Solidarität angesichts der Angriffe, denen das Land auch seitens des Iran ausgesetzt ist. Nach einem Gespräch mit dem saudischen Wirtschaftsminister Faisal Al-Ibrahim in New York wies Blanár darauf hin, dass die Lage im Nahen Osten auch Auswirkungen auf die Slowakei habe. Gleichzeitig bekräftigte er, dass die Slowakei die Verabschiedung der Resolution des UN-Sicherheitsrats unterstütze, die Bahrain im Namen der Länder am Persischen Golf vorgelegt hatte. Die Nachrichten entstammen Meldungen der slowakischen Presseagentur TASR.
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1: Ohne weitere Konsolidierungsmaßnahmen könnte das Defizit der öffentlichen Finanzen im nächsten Jahr auf über 5% des Bruttoinlandsproduktes ansteigen. Darauf weist der Rat für Haushaltsverantwortung in seiner neuen Prognose hin. Seine Erwartungen weichen von denen des Finanzministeriums ab, das für das nächste Jahr ein Defizit von 4,2% prognostiziert. Einer der Hauptgründe für das sich verschärfende Defizit sind die steigenden Zinskosten. Dabei gilt, dass die Ausgaben für die Finanzierung der Staatsschulden in den kommenden Jahren jährlich um 0,2% des BIP steigen werden, sagte Pavel Meyer, Leiter der Abteilung für Haushaltsanalysen des Rates. Ein weiterer Faktor sind seiner Meinung nach die Verteidigungsausgaben. Diese steigen in der Prognose des Rates für das kommende Jahr ebenfalls um 20%. Ein letzter wichtiger Faktor sind die steigenden Kosten im Zusammenhang mit der Langzeitpflege. Hier wurde eine Reform der Finanzierung dieses Bereichs beschlossen, die zu höheren Ausgaben führt. Damit die Regierung die Haushaltsziele erreichen kann, die sie sich für das nächste Jahr gesetzt hat, sind nach Schätzungen des Rates zusätzliche Maßnahmen in Höhe von 1,2 Milliarden Euro erforderlich. Das Finanzministerium hatte bereits zuvor angekündigt, dass es die Haushaltskonsolidierung nicht auf Kosten der Bürger durchführen, aber gleichzeitig auch den sozialen Lebensstandard der Menschen nicht senken wolle.
2: Treba povedať, že pri konsolidácii...
1: Es muss gesagt werden, dass sich bei der Konsolidierung Auswirkungen auf die Bürger nicht vollständig ausschließen lassen. Es ist jedoch richtig, dass die Regierung diese Auswirkungen durch eine sinnvoll gewählte Struktur minimieren kann. Aus Sicht der wirtschaftlichen Auswirkungen ist es wichtig, dass die weitere Konsolidierung das Wirtschaftswachstum so wenig wie möglich bremst, damit sie nicht zu einer Schwächung der Wettbewerbsfähigkeit und auch der Attraktivität der Slowakei für Investitionen führt. Erklärte Maher. Sollte das Defizit im nächsten Jahr auf über 5% ansteigen, würde die Slowakei mit 68% des BIP ihre historisch höchste Verschuldungsquote erreichen. Die Regierung argumentiert, dass die Nachbarländer noch höhere Schulden hätten. Laut dem Rat für Haushaltsverantwortung liege jedoch das Problem der Slowakei darin, dass sie den Anstieg der Verschuldung nicht unter Kontrolle habe. Vergleicht man die Jahre 2025 und 2027, so steigt die Verschuldung in der Eurozone um 2 Prozentpunkte, während dieser Anstieg in der Slowakei fast 6 Prozentpunkte beträgt, was fast einer Verdreifachung entspricht. Analysten weisen zudem darauf hin, dass die Slowakei eine kleine, offene Volkswirtschaft sei, die den Risiken von Schocks im internationalen Handel ausgesetzt sei. Zudem steht der Slowakei eine der schnellsten Bevölkerungsalterungen bevor, was ebenfalls zusätzlichen Druck auf die öffentlichen Finanzen ausübt, stellt der Rat fest.
3: Guten Tag, liebe Hörerinnen und Hörer, und herzlich willkommen zum Magazin von Radio Slowakei International. Am Mischpult begrüßt Sie Nikita Hramischew und am Mikrofon ist Juraj Pavlovic. In unserer heutigen Sendung blicken wir auf den tiefgreifenden Wandel in der Region Obere Nitra nach dem Ende des Kohlebergbaus. Danach beschäftigen wir uns mit der Erforschung der slowakischen Urwälder. Wir wünschen Ihnen angenehmes Zuhören.
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3: Die Region Obere Nitra war in der Slowakei über viele Jahrzehnte vor allem durch den dortigen Kohlebergbau bekannt. Inzwischen fahren die Bergleute jedoch nicht mehr ein, denn eine Fortsetzung des Abbaus ließ sich wirtschaftlich, energiepolitisch und auch ökologisch immer schwer rechtfertigen. Nicht deshalb, weil die Kohlevorkommen im Untergrund vollständig erschöpft gewesen wären, sondern vor allem, weil die Politik entschieden hat, einen seit langem subventionierten Industriezweig zu beenden, der zunehmend im Widerspruch zur energie- und klimapolitischen Ausrichtung stand. Hinzu kommt, dass die unter ökologisch problematischen Bedingungen geförderte Kohle direkt in der Region im Wärmekraftwerk Novaki verbrannt wurde. Diese Form der Energieerzeugung machte Obere Nitra zu einem der größeren CO2-Emittenten im EU-Emissionshandelssystem. Ein symbolisches Ende des Kohlezeitalters in der Region markierte das Jahr 2023, als das Kraftwerk in Novaki nach 70 Jahren seinen Betrieb einstellte. Seither befindet sich die gesamte Gegend in einem tiefgreifenden Wandel. Ehemalige Bergleute suchen neue Arbeit, die Landschaft wird schrittweise revitalisiert und frühere Eingriffe in die Umwelt sollen nach und nach behoben werden. Nach dem Ende des Bergbaus und der Kohleverbrennung erhole sich die Landschaft vergleichsweise schnell, sagt die Sprecherin der Stadt Handlova, Jana Pauliniova.
4: Ich erinnere mich noch gut daran, dass wir als Kinder beim Spielen draußen oft kleine schwarze Kohlepunkte im Gesicht hatten, besonders dann, wenn unsere Haut eingecremt war. Heute ist Handlova aber schön und grün. Die Stadt ist sozusagen ein Tor zur Region Obere Nitra. Früher hat man uns gesagt, wir lebten am Ende der Welt. Dabei sind wir eigentlich eher am Anfang dieser schönen Welt.
3: In der Obere Nitra geht es inzwischen nicht nur um die Frage, wie sich die Schäden des Bergbaus beheben lassen, sondern auch darum, wie die neue Landschaft künftig aussehen soll. Während manche Experten den Schutz wertvoller Naturflächen betonen, sagen andere, dass die Biodiversität ohne eine aktive Teilnahme des Menschen, also ohne Mähen, Beweidung oder gezielte Erneuerung, nicht von selbst zurückkehren wird. Dass Wiesen und Wälder wieder grün geworden sind, bedeutet noch lange nicht, dass die Natur alle alten Schäden überwunden hat, die ihr nicht nur der Bergbau, sondern auch ein falsches Landschaftsmanagement zugefügt haben, betont der Forstexperte Josef Magyar von der NGO Handlungsgelassi.
5: Manche Menschen in den großen Städten haben vielleicht den Eindruck, dass es hier grün und schön ist und dass die Natur in dieser Region noch wild wirkt. In Wirklichkeit bringt das aber weder den Tieren noch den Menschen etwas. Die Landschaft ist zwar überwuchert, zugleich aber zerstört. Und die Artenvielfalt ist minimal. Die bunte Mischung aus Flora und Fauna hat sich von hier weitgehend zurückgezogen. Die Wiesen blühten noch, als hier Kühe weideten.
3: In den vergangenen Jahrzehnten war gerade die Kohle eine wichtige Quelle des Wohlstands in der Region. Doch die Ressourcen aus dem Untergrund lassen sich auch nach dem Ende des Bergbaus weiter nutzen. Eine wichtige Rolle spielt dabei die Geothermie, denn aus den stillgelegten Gruben strömt erwärmtes Wasser. Früher stellte es für die Bergleute eine Gefahr dar. Heute wird es in einem Wärme- und Energieareal genutzt, das auf dem Gelände der ehemaligen Grube Ziegel entstanden ist. Mehr über dieses Projekt sagt der Vorsitzende des Aufsichtsrats der Horno-Nitrianske Banie Prievidza, Rastislav Januščák.
6: Aus der ehemaligen Grube fließt ein Bach. Er hat eine konstante Temperatur von 14 Grad Celsius. Dieses Wasser nutzen wir in unseren Wärmepumpen und die gewonnene Wärme dient dann zum Heizen. Außerdem verarbeiten wir Holzschnitzel und nutzen Solarpaneele auf einer früheren Kohlehalde. Natürlich ist das ein kombinierter Energiemix, zu dem auch Erdgas gehört. Dafür haben wir in Prievidza aber ein sehr modernes Gaskesselhaus errichtet. Etwa 60% der Energie erzeugen wir aus erneuerbaren Quellen, rund 40% aus Gas.
3: Mit der so gewonnenen Wärme werden die Städte Prievidza und Nováky sowie die Gemeinde Semianske Kostolany beheizt. Das ist jedoch nicht die einzige neue Nutzung, die nach dem Ende des Bergbaus entstanden ist. Denn wenn ein Gebirgsmassiv durch den Bergbau einmal aufgebrochen wurde, tritt das Wasser auch nach dem Ende der Förderung weiter kontinuierlich aus. Da es zudem erwärmt ist, dient es nicht nur zum Heizen, sondern auch anderen Zwecken und neuen Wirtschaftsbereichen, in denen ehemalige Bergleute Beschäftigung suchen. Nach den Gruben Ziegel, Handlova und Nováky sind drei große Areale geblieben. Dort werden alte Gebäude nach und nach beseitigt und die Flächen für neue Unternehmen vorbereitet. Eines dieser neuen Projekte ist eine Fischfarm in Handlova, die vom bereits erwähnten früheren Bergbauunternehmen Horno-Nitrianske Banie betrieben wird. Dort wird seit längerem der wärmeliebende afrikanische Wels gezüchtet. Leiter der Farm ist der ehemalige Bergmann Ivan Benjo.
6: Handlova und Ziegel haben den Vorteil, dass dort das Wasser frei aus der Grube austritt. Es sind ungefähr 120 Liter pro Sekunde, also eine beachtliche Menge. Wenn dieses Wasser durch die Wärmepumpe läuft, steht uns anschließend Wasser mit einer Temperatur von 50 Grad zur Verfügung. Damit lässt sich vieles beheizen, auch unsere Fischbecken. Es gibt so viel von dieser Wärme, dass wir für die Fische ungefähr 4 Monate im Jahr gar keine anderen Heizquellen brauchen.
3: In den geschlossenen Hallen in Handlova befinden sich heute 12 Aufzuchtbecken mit insgesamt rund 250.000 Fische. Auf der Fischfarm arbeiten etwa 50 Menschen, nicht selten ehemalige Bergleute. Unter ihnen herrscht, wie der Direktor sagt, noch immer ein starkes Gefühl der Zusammengehörigkeit.
6: Ich bin ein Bergmann mit Herz und Seele. Das hat damit zu tun, dass man unter Tage auf seine Kollegen angewiesen ist. Auch wenn man sich manchmal gegenseitig ordentlich beschimpft, ist das unten schnell vergessen und dann funktioniert es wieder. Und ich glaube, das wird immer so bleiben.
3: Die überschüssige Grubenwärme wird in der Region nicht nur für die Fischzucht genutzt. Schon seit Jahren spielt sie auch beim Anbau von Tomaten eine Rolle. In Nováky läuft ein solches Gewächshausprojekt bereits seit 2009. Später kam ein ähnliches Vorhaben in Handlova hinzu. Der Wandel der oberen Nitra zeigt damit, was möglich ist. Was einst mit dem Kohlebergbau verbunden war, wird heute für neue Formen der Produktion genutzt, bis hin zum Gemüseanbau. Doch die Transformation verläuft nicht ohne Probleme. Neben diesen Erfolgsgeschichten gibt es auch schwierigere, mitunter enttäuschende Entwicklungen, etwa wenn ehemalige Bergleute nur schwer eine neue Beschäftigung finden oder wenn vielversprechende Projekte am Ende nur auf dem Papier stehen bleiben, sagt Jaroslav Vojtaš vom städtischen Kontaktzentrum in Prievidza.
5: Von solchen Projekten hat es hier schon 40 oder 50 gegeben. Nach vielen ist sogar eine technische Infrastruktur geblieben, die jetzt nur noch dahin rostet. Und man hört kaum noch, wie es damit weitergehen soll. Es gab Ideen, in diesen Arealen Wasserstoff zu produzieren oder Wasserstoffzüge und Busse zu betreiben. Doch darum ist es inzwischen still geworden. Dabei hätten wir hier durchaus die passenden Kapazitäten und auch die Infrastruktur. Trotzdem gelingt es nicht, die erforderlichen Prozesse aufeinander abzustimmen und solche Projekte auch wirklich umzusetzen. Diese Transformation ist wirklich schwer.
3: Die Brownfields in der oberen Nitra gelten weiterhin als gute Standorte für Industrie- und Maschinenbau. Zugleich wird die weitere Entwicklung auch durch die schwache Straßenanbindung gebremst. Denn früher war die Region verkehrsmäßig vor allem auf die Bergwerke und damit auf die Eisenbahn ausgerichtet. In den kommenden Jahren wird sich zeigen, ob der Umbau des frühen Kohlereviers letztendlich gelingt. Schon heute ist aber die obere Nitra ein Symbol für den Kohleausstieg in der slowakischen Stromerzeugung. Die wichtigste Rolle spielt inzwischen die Kernenergie. Das letzte Kapitel der großen Kohleverstromung schloss sich mit dem Ende des Kraftwerks Novaki im Dezember 2023 und jenem in Vojany im März 2024. Bevor wir uns gleich der Erforschung der slowakischen Urwälder widmen, machen wir eine kurze musikalische Pause. Wir hören das Duo Lash & Gray mit ihrem Titel After War.

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1: Die Wälder liefern der Wissenschaft viele wichtige Erkenntnisse und dienen zugleich als natürliche Laboratorien für die Erforschung des Klimawandels. Das nutzen auch Experten an der Technischen Universität in Zvolen. Sie beschäftigen sich unter anderem mit der langfristigen Erforschung von Urlaubsbeständen. Manche Urwälder in der Slowakei werden bereits seit mehr als 60 Jahren genau beobachtet. In den vergangenen Jahren stehen den Forschern dafür zudem moderne Methoden und technische Mittel zur Verfügung, von denen man vor einigen Jahrzehnten nur träumen konnte. Das sagte Jaroslav Venzurik von der Technischen Universität in Zvolen im Gespräch mit unseren Fernsehkollegen von STVR. Hören wir uns an, was er über die Bedeutung dieser Forschung erklärt.
2: Die Urwälder haben einen außerordentlichen Wert für den Naturschutz und für die Wissenschaft. Sie sind in Europa aber sehr selten. Erhalten geblieben sind sie meist nur in schwer zugänglichen oder dünner besiedelten Gebieten. Europaweit machen die Urwälder nur etwa 4% der Waldfläche aus. In der Slowakei sind es derzeit rund 0,5% der gesamten Waldfläche.
1: Als wohl der bekannteste Urwald der Slowakei gilt Stužica im ostslowakischen Nationalpark Polonini. Experten bezeichnen diesen Buchenurwald nicht nur im slowakischen, sondern auch im europäischen Kontext als eine einzigartige Waldlandschaft. Wenig überraschend ist Stužica auch Teil des UNESCO-Weltnaturerbes. Insgesamt gibt es in der Slowakei rund 10.000 Hektar Urwald.
2: Unsere Forschung konzentriert sich auf 22 Naturreservate mit einem urwaldartigen Charakter. In diesen Reservaten verfügen wir über insgesamt 71 dauerhafte Forschungsflächen. Dort führen wir in regelmäßigen Abständen Messungen durch, in der Regel etwa alle 10 Jahre. Die von uns untersuchten Urwälder liegen in unterschiedlichen Vegetationsstufen, was in Europa einzigartig ist. Am tiefsten liegt der Erlen-Urwald Schur auf 130 Metern über dem Meeresspiegel. Am höchsten liegen dagegen die Fichten-Urwälder bis in einer Höhe von 1600 Metern über dem Meeresspiegel.
1: Einer der Forschungsstandorte ist auch der Badin-Urwald in der Mittelslowakei. Es handelt sich ebenfalls um einen Buchenurwald mit einem geringen Tannenanteil. Wie Jaroslav Venzurik erklärt, entwickelt sich auch dieser Urwald seit mehr als 100 Jahren ohne einen nennenswerten Einfluss des Menschen. Langfristige Messungen zeigen jedoch, dass seit den 1950er Jahren die Zahl der Buchen in diesem Urwald deutlich zugenommen hat, und zwar auf Kosten der Tanne. Deren Wachstum wird nämlich zunehmend durch Schalenwert eingeschränkt. Manche jener Tannen, die im Badin-Urwald noch wachsen, sind aber, gemessen an ihrem Alter, überraschend klein. Doch auch dafür gibt es Gründe.
2: Eine der interessantesten Eigenschaften des Urwalds, die auch mich fasziniert, ist die Überlebensfähigkeit mancher Baumarten wie Tanne, Fichte oder Eibe unter dem Schirm alter Bäume bei nur minimaler Lichtintensität. Der Lichtmangel führt dazu, dass diese Bäume weder stark in die Höhe noch in die Breite wachsen. Eine solche kleine Tanne kann pro Jahr durchaus nur 2 bis 3 Zentimeter zulegen. Um unter diesen extremen Lichtverhältnissen überleben zu können, bildet sie eine schirmartige Kronenform. Im Schatten können Bäume oft nur mit ihren oberen Ästen überleben, zu denen wenigstens ein Minimum an Licht gelangt. Deshalb sind in den Urwäldern die ältesten Bäume oft nicht unbedingt die höchsten oder mächtigsten. Im Gegenteil, sie können sehr unscheinbar sein und entgehen häufig unserer Aufmerksamkeit.
1: Dank moderner Technik können Forscher heute fast schon die Perspektive dieser Bäume einnehmen, die im ewigen Schatten ihre großen Nachbarn ausharren. Ein spezielles Messgerät ermittelt exakt, wie viel Licht bei ihnen unten eigentlich noch ankommt. Das ist vor allem für die Erforschung des Baumnachwuchses entscheidend.
2: Das Licht messen wir mit einem speziellen Gerät, dessen Kern eine Kamera mit Weitwinkelobjektiv ausmacht. Damit können wir eine ganze Hemisphäre mit einem Umfang von 180 Grad aufnehmen. Wichtig ist dabei, dass sich das Gerät mit Hilfe eines Stativs bis auf eine Höhe von 7 Metern bringen lässt, also über die Wipfel junger Bäume. Dort erstellen wir dann eine hemisphärische Aufnahme. Diese Fotos werten wir mit spezieller Software aus. Am Ende erhalten wir die Lichtparameter sowie die Daten zur direkten und indirekten Strahlung, die wir mit dem Wachstum junger Bäume in Beziehung setzen können.
1: Doch mit moderner Technik lässt sich im Wald noch viel mehr messen. Mit der sogenannten Fieldmap-Technologie erfassen die Forscher die exakte Position jedes einzelnen Baumes, Details zu den Kronen oder wie viel Totholz am Boden liegt. Im Computer werden all diese Daten dann zu einer übersichtlichen Karte verschmolzen. Aber selbst diese Methode wird an der Universität in Zwolle inzwischen durch etwas noch Moderneres ergänzt. Das terrestrische Laserscanning.
2: Das terrestrische Laserscanning ermöglicht es uns, ein dreidimensionales Bild des Waldbestands zu erstellen, das aus einer Punktwolke besteht. Aus dieser Punktwolke lassen sich detaillierte Merkmale der Bäume ableiten, etwa ihre Höhe und ihre Stärke, aber auch weitere Parameter, die zum Beispiel das Geländeprofil oder die Struktur des Bestands beschreiben.
1: Die gesammelten Daten werten die Forschenden dann im Labor aus. Durch die Kombination aus Holzproben und diesen 3D-Laserbildern können sie die gesamte Lebensgeschichte des Waldes rekonstruieren. Wie er entstanden ist, wie er sich verjüngt hat und wie das Verhältnis zwischen Jung und Alt genau aussieht. An diesen Zahlen lässt sich ablesen, ob der Urwald stabil ist oder ob das ökologische Gleichgewicht gestört wurde. Die Forscher blicken so quasi in die Vergangenheit zurück. Und das fast auf das Jahr genau, sagt Denisa Sedmakova von der Forstwirtschaftlichen Fakultät in Zvolen.
3: Die Veränderungen geschehen heute immer schneller. Für die Urwälder ist der Klimawandel eine indirekte Bedrohung durch uns Menschen. Wir erleben extreme Dürreperioden, die sich mit Phasen von extremem Wachstum abwechseln. Solche Störungen treten immer häufiger auf, wodurch sich auch die Altersstruktur des Waldes rasant verändert. In den höheren Lagen können wir bereits beobachten, wie sich reine Fichtenbestände durch schwere Stürme und den Borkenkäfer verwandeln, weg von der Monokultur hin zu Misch- und Laubwäldern.
1: Wie sich die unberührte, aber auch die vom Menschen schon bewirtschaftete Landschaft unter dem Druck des Klimawandels behauptet, bleibt auch in der Zukunft im Fokus der Forschenden ins Wald. Das war unser heutiges Magazin von Radio Slowakei International. Nikita Hramischew am Mischpult und Juraj Pavlovic am Mikrofon danken Ihnen fürs Zuhören und wünschen noch einen schönen Tag. Bis zum nächsten Mal. Auf Wiederhören.
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1: Guten Tag, bei den Nachrichten grüße ich heute Jana Harbekova.
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1: Präsident legte in Aserbaidschan Grundstein für Stefanik-Schule. Planar steigende Nachfrage nach strategischen Rohstoffen birgt sowohl Chancen als auch Herausforderungen. Slowakei bekundet Saudi-Arabien ihre Solidarität. Der slowakische Präsident Peter Pellegrini hat am Dienstag gemeinsam mit seinem aserbaidschanischen Gastgeber Ilham Aliyev den Grundstein für eine neue Schule im Rahmen des Projekts Smart Village in Bashgervent gelegt. Die Schule in der aserbaidschanischen Region Agdam wird nach dem slowakischen Politiker, Diplomat und General Milan Rastislav Štefánik benannt. Das neue Smart Village wird von einem slowakischen Unternehmen gebaut. Laut dem Büro des slowakischen Präsidenten stellt das Projekt einen wichtigen Bestandteil des Wiederaufbaus der vom Konflikt betroffenen Gebiete in Bergkarabach dar. Die Slowakei ist das erste europäische Land, das einen direkten staatlichen Auftrag für den Bau eines Smart Village in Aserbaidschan erhalten hat. Das Projekt im Bezirk Agdam ist für etwa 5000 Einwohner ausgelegt. Die Beteiligung slowakischer Unternehmen stellt laut Pellegrini einen bedeutenden Erfolg sowohl der slowakischen Diplomatie als auch der Wirtschaft dar. Sie eröffne damit Raum für weitere Projekte in den Bereichen Energie, Bauwesen, Technologie und Infrastruktur. Die steigende Nachfrage nach strategischen Rohstoffen bringt nicht nur neue wirtschaftliche Chancen, sondern auch sicherheitspolitische Herausforderungen mit sich. Dies erklärte der slowakische Außenminister Juraj Blanár am Dienstag in seiner Rede auf der Tagung der Vereinten Nationen zum Thema kritische Rohstoffe für die Energiewende. Dabei sei ihm zufolge eine verantwortungsvolle Bewirtschaftung, Transparenz und internationale Zusammenarbeit erforderlich. Blanár erinnerte zugleich daran, dass die Slowakei in diesem Jahr den ersten Aktionsplan zur Erkundung kritischer Rohstoffe auf dem Gebiet der Slowakischen Republik für die Jahre 2026 bis 2030 verabschiedet hat. Er betonte zudem, dass die Frage der kritischen Rohstoffe eng mit der Energiesicherheit, dem Schutz kritischer Infrastrukturen und dem sicheren Zugang zu natürlichen Ressourcen, einschließlich Wasser, verbunden sei, die zu den Prioritäten der slowakischen Kandidatur für den UN-Sicherheitsrat gehörten. Das Treffen zum Thema kritische Rohstoffe war darauf ausgerichtet, die internationale Zusammenarbeit beim Aufbau transparenter, widerstandsfähiger und nachhaltiger Lieferketten zu stärken, die für die globale Energiewende unerlässlich sind. Der slowakische Außenminister Juraj Blanár bekundete Saudi-Arabien seine Solidarität angesichts der Angriffe, denen das Land auch seitens des Iran ausgesetzt ist. Nach einem Gespräch mit dem saudischen Wirtschaftsminister Faisal Al-Ibrahim in New York wies Blanár darauf hin, dass die Lage im Nahen Osten auch Auswirkungen auf die Slowakei habe. Gleichzeitig bekräftigte er, dass die Slowakei die Verabschiedung der Resolution des UN-Sicherheitsrats unterstütze, die Bahrain im Namen der Länder am Persischen Golf vorgelegt hatte. Die Nachrichten entstammen Meldungen der slowakischen Presseagentur TASR.
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1: Ohne weitere Konsolidierungsmaßnahmen könnte das Defizit der öffentlichen Finanzen im nächsten Jahr auf über 5% des Bruttoinlandsproduktes ansteigen. Darauf weist der Rat für Haushaltsverantwortung in seiner neuen Prognose hin. Seine Erwartungen weichen von denen des Finanzministeriums ab, das für das nächste Jahr ein Defizit von 4,2% prognostiziert. Einer der Hauptgründe für das sich verschärfende Defizit sind die steigenden Zinskosten. Dabei gilt, dass die Ausgaben für die Finanzierung der Staatsschulden in den kommenden Jahren jährlich um 0,2% des BIP steigen werden, sagte Pavol Majher, Leiter der Abteilung für Haushaltsanalysen des Rates. Ein weiterer Faktor sind seiner Meinung nach die Verteidigungsausgaben. Diese steigen in der Prognose des Rates für das kommende Jahr ebenfalls um 20%. Ein letzter wichtiger Faktor sind die steigenden Kosten im Zusammenhang mit der Langzeitpflege. Hier wurde eine Reform der Finanzierung dieses Bereichs beschlossen, die zu höheren Ausgaben führt. Damit die Regierung die Haushaltsziele erreichen kann, die sie sich für das nächste Jahr gesetzt hat, sind nach Schätzungen des Rates zusätzliche Maßnahmen in Höhe von 1,2 Milliarden Euro erforderlich. Das Finanzministerium hatte bereits zuvor angekündigt, dass es die Haushaltskonsolidierung nicht auf Kosten der Bürger durchführen, aber gleichzeitig auch den sozialen Lebensstandard der Menschen nicht senken wolle.
2: Treba povedať, že pri konsolidácii...
1: Es muss gesagt werden, dass sich bei der Konsolidierung Auswirkungen auf die Bürger nicht vollständig ausschließen lassen. Es ist jedoch richtig, dass die Regierung diese Auswirkungen durch eine sinnvoll gewählte Struktur minimieren kann. Aus Sicht der wirtschaftlichen Auswirkungen ist es wichtig, dass die weitere Konsolidierung das Wirtschaftswachstum so wenig wie möglich bremst, damit sie nicht zu einer Schwächung der Wettbewerbsfähigkeit und auch der Attraktivität der Slowakei für Investitionen führt. Erklärt Maher. Sollte das Defizit im nächsten Jahr auf über 5% ansteigen, würde die Slowakei mit 68% des BIP ihre historisch höchste Verschuldungsquote erreichen. Die Regierung argumentiert, dass die Nachbarländer noch höhere Schulden hätten. Laut dem Rat für Haushaltsverantwortung liege jedoch das Problem der Slowakei darin, dass sie den Anstieg der Verschuldung nicht unter Kontrolle habe. Vergleicht man die Jahre 2025 und 2027, so steigt die Verschuldung in der Eurozone um 2 Prozentpunkte, während dieser Anstieg in der Slowakei fast 6 Prozentpunkte beträgt, was fast einer Verdreifachung entspricht. Analysten weisen zudem darauf hin, dass die Slowakei eine kleine, offene Volkswirtschaft sei, die den Risiken von Schocks im internationalen Handel ausgesetzt sei. Zudem steht der Slowakei eine der schnellsten Bevölkerungsalterungen bevor, was ebenfalls zusätzlichen Druck auf die öffentlichen Finanzen ausübt, stellt der Rat fest.
3: Guten Tag, liebe Hörerinnen und Hörer, und herzlich willkommen zum Magazin von Radio Slowakei International. Am Mischpult begrüßt Sie Nikita Chramischew und am Mikrofon ist Juraj Pavlovic. In unserer heutigen Sendung blicken wir auf den tiefgreifenden Wandel in der Region Obere Nitra nach dem Ende des Kohlebergbaus. Danach beschäftigen wir uns mit der Erforschung der slowakischen Urwälder. Wir wünschen Ihnen angenehmes Zuhören.
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3: Die Region Obere Nitra war in der Slowakei über viele Jahrzehnte vor allem durch den dortigen Kohlebergbau bekannt. Inzwischen fahren die Bergleute jedoch nicht mehr ein, denn eine Fortsetzung des Abbaus ließ sich wirtschaftlich, energiepolitisch und auch ökologisch immer schwer rechtfertigen. Nicht deshalb, weil die Kohlevorkommen im Untergrund vollständig erschöpft gewesen wären, sondern vor allem, weil die Politik entschieden hat, einen seit langem subventionierten Industriezweig zu beenden, der zunehmend im Widerspruch zur energie- und klimapolitischen Ausrichtung stand. Hinzu kommt, dass die unter ökologisch problematischen Bedingungen geförderte Kohle direkt in der Region im Wärmekraftwerk Novaki verbrannt wurde. Diese Form der Energieerzeugung machte Obere Nitra zu einem der größeren CO2-Emittenten im EU-Emissionshandelssystem. Ein symbolisches Ende des Kohlezeitalters in der Region markierte das Jahr 2023, als das Kraftwerk in Novaki nach 70 Jahren seinen Betrieb einstellte. Seither befindet sich die gesamte Gegend in einem tiefgreifenden Wandel. Ehemalige Bergleute suchen neue Arbeit, die Landschaft wird schrittweise revitalisiert und frühere Eingriffe in die Umwelt sollen nach und nach behoben werden. Nach dem Ende des Bergbaus und der Kohleverbrennung erhole sich die Landschaft vergleichsweise schnell, sagt die Sprecherin der Stadt Handlová Jana Pauliniová.
4: Ich erinnere mich noch gut daran, dass wir als Kinder beim Spielen draußen oft kleine schwarze Kohlepunkte im Gesicht hatten, besonders dann, wenn unsere Haut eingecremt war. Heute ist Handlová aber schön und grün. Die Stadt ist sozusagen ein Tor zur Region Obere Nitra. Früher hat man uns gesagt, wir lebten am Ende der Welt. Dabei sind wir eigentlich eher am Anfang dieser schönen Welt.
3: In der Obere Nitra geht es inzwischen nicht nur um die Frage, wie sich die Schäden des Bergbaus beheben lassen, sondern auch darum, wie die neue Landschaft künftig aussehen soll. Während manche Experten den Schutz wertvoller Naturflächen betonen, sagen andere, dass die Biodiversität ohne eine aktive Teilnahme des Menschen, also ohne Mähen, Beweidung oder gezielte Erneuerung, nicht von selbst zurückkehren wird. Dass Wiesen und Wälder wieder grün geworden sind, bedeutet noch lange nicht, dass die Natur alle alten Schäden überwunden hat, die ihr nicht nur der Bergbau, sondern auch ein falsches Landschaftsmanagement zugefügt haben, betont der Forstexperte Josef Madjar von der NGO Handlovské lesy.
5: Manche Menschen in den großen Städten haben vielleicht den Eindruck, dass es hier grün und schön ist und dass die Natur in dieser Region noch wild wirkt. In Wirklichkeit bringt das aber weder den Tieren noch den Menschen etwas. Die Landschaft ist zwar überwuchert, zugleich aber zerstört und die Artenvielfalt ist minimal. Die bunte Mischung aus Flora und Fauna hat sich von hier weitgehend zurückgezogen. Die Wiesen blühten noch, als hier Kühe weideten.
3: In den vergangenen Jahrzehnten war gerade die Kohle eine wichtige Quelle des Wohlstands in der Region. Doch die Ressourcen aus dem Untergrund lassen sich auch nach dem Ende des Bergbaus weiter nutzen. Eine wichtige Rolle spielt dabei die Geothermie, denn aus den stillgelegten Gruben strömt erwärmtes Wasser. Früher stellte es für die Bergleute eine Gefahr dar. Heute wird es in einem Wärme- und Energieareal genutzt, das auf dem Gelände der ehemaligen Grube Ziegel entstanden ist. Mehr über dieses Projekt sagt der Vorsitzende des Aufsichtsrats der Horno-Nitrianske Banja Prievidza, Rastislav Januščák.
6: Aus der ehemaligen Grube fließt ein Bach. Er hat eine konstante Temperatur von 14 Grad Celsius. Dieses Wasser nutzen wir in unseren Wärmepumpen und die gewonnene Wärme dient dann zum Heizen. Außerdem verarbeiten wir Holzschnitzel und nutzen Solarpaneele auf einer früheren Kohlehalde. Natürlich ist das ein kombinierter Energiemix, zu dem auch Erdgas gehört. Dafür haben wir in Prievidza aber ein sehr modernes Gaskesselhaus errichtet. Etwa 60% der Energie erzeugen wir aus erneuerbaren Quellen, rund 40% aus Gas.
3: Mit der so gewonnenen Wärme werden die Städte Prievidza und Nováky sowie die Gemeinde Zemianske Kostolany beheizt. Das ist jedoch nicht die einzige neue Nutzung, die nach dem Ende des Bergbaus entstanden ist. Denn wenn ein Gebirgsmassiv durch den Bergbau einmal aufgebrochen wurde, tritt das Wasser auch nach dem Ende der Förderung weiter kontinuierlich aus. Da es zudem erwärmt ist, dient es nicht nur zum Heizen, sondern auch anderen Zwecken und neuen Wirtschaftsbereichen, in denen ehemalige Bergleute Beschäftigung suchen. Nach den Gruben Ziegel, Handlova und Nováky sind drei große Areale geblieben. Dort werden alte Gebäude nach und nach beseitigt und die Flächen für neue Unternehmen vorbereitet. Eines dieser neuen Projekte ist eine Fischfarm in Handlova, die vom bereits erwähnten früheren Bergbauunternehmen Horno-Nitrianske Banja betrieben wird. Dort wird seit längerem der wärmeliebende afrikanische Wels gezüchtet. Leiter der Farm ist der ehemalige Bergmann Ivan Benjo.
6: Handlova und Ziegel haben den Vorteil, dass dort das Wasser frei aus der Grube austritt. Es sind ungefähr 120 Liter pro Sekunde, also eine beachtliche Menge. Wenn dieses Wasser durch die Wärmepumpe läuft, steht uns anschließend Wasser mit einer Temperatur von 50 Grad zur Verfügung. Damit lässt sich vieles beheizen, auch unsere Fischbecken. Es gibt so viel von dieser Wärme, dass wir für die Fische ungefähr 4 Monate im Jahr gar keine anderen Heizquellen brauchen.
3: In den geschlossenen Hallen in Handlova befinden sich heute 12 Aufzuchtbecken mit insgesamt rund 250.000 Fische. Auf der Fischfarm arbeiten etwa 50 Menschen, nicht selten ehemalige Bergleute. Unter ihnen herrscht, wie der Direktor sagt, noch immer ein starkes Gefühl der Zusammengehörigkeit.
6: Ich bin ein Bergmann mit Herz und Seele. Das hat damit zu tun, dass man unter Tage auf seine Kollegen angewiesen ist. Auch wenn man sich manchmal gegenseitig ordentlich beschimpft, ist das unten schnell vergessen und dann funktioniert es wieder. Und ich glaube, das wird immer so bleiben.
3: Die überschüssige Grubenwärme wird in der Region nicht nur für die Fischzucht genutzt. Schon seit Jahren spielt sie auch beim Anbau von Tomaten eine Rolle. In Nováky läuft ein solches Gewächshausprojekt bereits seit 2009. Später kam ein ähnliches Vorhaben in Handlova hinzu. Der Wandel der oberen Nitra zeigt damit, was möglich ist. Was einst mit dem Kohlebergbau verbunden war, wird heute für neue Formen der Produktion genutzt, bis hin zum Gemüseanbau. Doch die Transformation verläuft nicht ohne Probleme. Neben diesen Erfolgsgeschichten gibt es auch schwierigere, mitunter enttäuschende Entwicklungen, etwa wenn ehemalige Bergleute nur schwer eine neue Beschäftigung finden oder wenn vielversprechende Projekte am Ende nur auf dem Papier stehen bleiben, sagt Jaroslav Vojtaš vom städtischen Kontaktzentrum in Prievidza.
5: Von solchen Projekten hat es hier schon 40 oder 50 gegeben. Nach vielen ist sogar eine technische Infrastruktur geblieben, die jetzt nur noch dahin rostet. Und man hört kaum noch, wie es damit weitergehen soll. Es gab Ideen, in diesen Arealen Wasserstoff zu produzieren oder Wasserstoffzüge und Busse zu betreiben. Doch darum ist es inzwischen still geworden. Dabei hätten wir hier durchaus die passenden Kapazitäten und auch die Infrastruktur. Trotzdem gelingt es nicht, die erforderlichen Prozesse aufeinander abzustimmen und solche Projekte auch wirklich umzusetzen. Diese Transformation ist wirklich schwer.
3: Die Brownfields in der oberen Nitra gelten weiterhin als gute Standorte für Industrie- und Maschinenbau. Zugleich wird die weitere Entwicklung auch durch die schwache Straßenanbindung gebremst. Denn früher war die Region verkehrsmäßig vor allem auf die Bergwerke und damit auf die Eisenbahn ausgerichtet. In den kommenden Jahren wird sich zeigen, ob der Umbau des frühen Kohlereviers letztendlich gelingt. Schon heute ist aber die obere Nitra ein Symbol für den Kohleausstieg in der slowakischen Stromerzeugung. Die wichtigste Rolle spielt inzwischen die Kernenergie. Das letzte Kapitel der großen Kohleverstromung schloss sich mit dem Ende des Kraftwerks Novaki im Dezember 2023 und jenem in Vojany im März 2024. Bevor wir uns gleich der Erforschung der slowakischen Urwälder widmen, machen wir eine kurze musikalische Pause. Wir hören das Duo Lash & Gray mit ihrem Titel After War.

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1: Die Wälder liefern der Wissenschaft viele wichtige Erkenntnisse und dienen zugleich als natürliche Laboratorien für die Erforschung des Klimawandels. Das nutzen auch Experten an der Technischen Universität in Zvolen. Sie beschäftigen sich unter anderem mit der langfristigen Erforschung von Urlaubsbeständen. Manche Urwälder in der Slowakei werden bereits seit mehr als 60 Jahren genau beobachtet. In den vergangenen Jahren stehen den Forschern dafür zudem moderne Methoden und technische Mittel zur Verfügung, von denen man vor einigen Jahrzehnten nur träumen konnte. Das sagte Jaroslav Venzurik von der Technischen Universität in Zvolen im Gespräch mit unseren Fernsehkollegen von STVR. Hören wir uns an, was er über die Bedeutung dieser Forschung erklärt.
2: Die Urwälder haben einen außerordentlichen Wert für den Naturschutz und für die Wissenschaft. Sie sind in Europa aber sehr selten. Erhalten geblieben sind sie meist nur in schwer zugänglichen oder dünner besiedelten Gebieten. Europaweit machen die Urwälder nur etwa 4% der Waldfläche aus. In der Slowakei sind es derzeit rund 0,5% der gesamten Waldfläche.
1: Als wohl der bekannteste Urwald der Slowakei gilt Stužica im ostslowakischen Nationalpark Polonini. Experten bezeichnen diesen Buchenurwald nicht nur im slowakischen, sondern auch im europäischen Kontext als eine einzigartige Waldlandschaft. Wenig überraschend ist Stužica auch Teil des UNESCO-Weltnaturerbes. Insgesamt gibt es in der Slowakei rund 10.000 Hektar Urwald.
2: Unsere Forschung konzentriert sich auf 22 Naturreservate mit einem urwaldartigen Charakter. In diesen Reservaten verfügen wir über insgesamt 71 dauerhafte Forschungsflächen. Dort führen wir in regelmäßigen Abständen Messungen durch, in der Regel etwa alle 10 Jahre. Die von uns untersuchten Urwälder liegen in unterschiedlichen Vegetationsstufen, was in Europa einzigartig ist. Am tiefsten liegt der Erlen-Urwald Schur auf 130 Metern über dem Meeresspiegel. Am höchsten liegen dagegen die Fichten-Urwälder bis in einer Höhe von 1600 Metern über dem Meeresspiegel.
1: Einer der Forschungsstandorte ist auch der Badin-Urwald in der Mittelslowakei. Es handelt sich ebenfalls um einen Buchenurwald mit einem geringen Tannenanteil. Wie Jaroslav Venzurik erklärt, entwickelt sich auch dieser Urwald seit mehr als 100 Jahren ohne einen nennenswerten Einfluss des Menschen. Langfristige Messungen zeigen jedoch, dass seit den 1950er Jahren die Zahl der Buchen in diesem Urwald deutlich zugenommen hat, und zwar auf Kosten der Tanne. Deren Wachstum wird nämlich zunehmend durch Schalenwert eingeschränkt. Manche jener Tannen, die im Badin-Urwald noch wachsen, sind aber, gemessen an ihrem Alter, überraschend klein. Doch auch dafür gibt es Gründe.
2: Eine der interessantesten Eigenschaften des Urwalds, die auch mich fasziniert, ist die Überlebensfähigkeit mancher Baumarten wie Tanne, Fichte oder Eibe unter dem Schirm alter Bäume bei nur minimaler Lichtintensität. Der Lichtmangel führt dazu, dass diese Bäume weder stark in die Höhe noch in die Breite wachsen. Eine solche kleine Tanne kann pro Jahr durchaus nur 2 bis 3 Zentimeter zulegen. Um unter diesen extremen Lichtverhältnissen überleben zu können, bildet sie eine schirmartige Kronenform. Im Schatten können Bäume oft nur mit ihren oberen Ästen überleben, zu denen wenigstens ein Minimum an Licht gelangt. Deshalb sind in den Urwäldern die ältesten Bäume oft nicht unbedingt die höchsten oder mächtigsten. Im Gegenteil, sie können sehr unscheinbar sein und entgehen häufig unserer Aufmerksamkeit.
1: Dank moderner Technik können Forscher heute fast schon die Perspektive dieser Bäume einnehmen, die im ewigen Schatten ihre großen Nachbarn ausharren. Ein spezielles Messgerät ermittelt exakt, wie viel Licht bei ihnen unten eigentlich noch ankommt. Das ist vor allem für die Erforschung des Baumnachwuchses entscheidend.
2: Das Licht messen wir mit einem speziellen Gerät, dessen Kern eine Kamera mit Weitwinkelobjektiv ausmacht. Damit können wir eine ganze Hemisphäre mit einem Umfang von 180 Grad aufnehmen. Wichtig ist dabei, dass sich das Gerät mit Hilfe eines Stativs bis auf eine Höhe von 7 Metern bringen lässt, also über die Wipfel junger Bäume. Dort erstellen wir dann eine hemisphärische Aufnahme. Diese Fotos werten wir mit spezieller Software aus. Am Ende erhalten wir die Lichtparameter sowie die Daten zur direkten und indirekten Strahlung, die wir mit dem Wachstum junger Bäume in Beziehung setzen können.
1: Doch mit moderner Technik lässt sich im Wald noch viel mehr messen. Mit der sogenannten Field-Map-Technologie erfassen die Forscher die exakte Position jedes einzelnen Baumes, Details zu den Kronen oder wie viel Totholz am Boden liegt. Im Computer werden all diese Daten dann zu einer übersichtlichen Karte verschmolzen. Aber selbst diese Methode wird an der Universität in Zwolle inzwischen durch etwas noch Moderneres ergänzt, das terrestrische Laserscanning.
2: Das terrestrische Laserscanning ermöglicht es uns, ein dreidimensionales Bild des Waldbestands zu erstellen, das aus einer Punktwolke besteht. Aus dieser Punktwolke lassen sich detaillierte Merkmale der Bäume ableiten, etwa ihre Höhe und ihre Stärke, aber auch weitere Parameter, die zum Beispiel das Geländeprofil oder die Struktur des Bestands beschreiben.
1: Die gesammelten Daten werten die Forschenden dann im Labor aus. Durch die Kombination aus Holzproben und diesen 3D-Laserbildern können sie die gesamte Lebensgeschichte des Waldes rekonstruieren. Wie er entstanden ist, wie er sich verjüngt hat und wie das Verhältnis zwischen Jung und Alt genau aussieht. An diesen Zahlen lässt sich ablesen, ob der Urwald stabil ist oder ob das ökologische Gleichgewicht gestört wurde. Die Forscher blicken so quasi in die Vergangenheit zurück. Und das fast auf das Jahr genau, sagte Denisa Sedmakova von der Forstwirtschaftlichen Fakultät in Zwolle.
3: Die Veränderungen geschehen heute immer schneller. Für die Urwälder ist der Klimawandel eine indirekte Bedrohung durch uns Menschen. Wir erleben extreme Dürreperioden, die sich mit Phasen von extremem Wachstum abwechseln. Solche Störungen treten immer häufiger auf, wodurch sich auch die Altersstruktur des Waldes rasant verändert. In den höheren Lagen können wir bereits beobachten, wie sich reine Fichtenbestände durch schwere Stürme und den Borkenkäfer verwandeln, weg von der Monokultur hin zu Misch- und Laubwäldern.
1: Wie sich die unberührte, aber auch die vom Menschen schon bewirtschaftete Landschaft unter dem Druck des

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1: Guten Tag, bei den Nachrichten grüße ich heute Jana Harbekova.
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1: Präsident legte in Aserbaidschan Grundstein für Stefanik-Schule. Planar steigende Nachfrage nach strategischen Rohstoffen birgt sowohl Chancen als auch Herausforderungen. Slowakei bekundet Saudi-Arabien ihre Solidarität. Der slowakische Präsident Peter Pellegrini hat am Dienstag gemeinsam mit seinem aserbaidschanischen Gastgeber Ilham Aliyev den Grundstein für eine neue Schule im Rahmen des Projekts Smart Village in Bashgervent gelegt. Die Schule in der aserbaidschanischen Region Agdam wird nach dem slowakischen Politiker, Diplomat und General Milan Rastislav Štefánik benannt. Das neue Smart Village wird von einem slowakischen Unternehmen gebaut. Laut dem Büro des slowakischen Präsidenten stellt das Projekt einen wichtigen Bestandteil des Wiederaufbaus der vom Konflikt betroffenen Gebiete in Bergkarabach dar. Die Slowakei ist das erste europäische Land, das einen direkten staatlichen Auftrag für den Bau eines Smart Village in Aserbaidschan erhalten hat. Das Projekt im Bezirk Agdam ist für etwa 5000 Einwohner ausgelegt. Die Beteiligung slowakischer Unternehmen stellt laut Pellegrini einen bedeutenden Erfolg sowohl der slowakischen Diplomatie als auch der Wirtschaft dar. Sie eröffne damit Raum für weitere Projekte in den Bereichen Energie, Bauwesen, Technologie und Infrastruktur. Die steigende Nachfrage nach strategischen Rohstoffen bringe nicht nur neue wirtschaftliche Chancen, sondern auch sicherheitspolitische Herausforderungen mit sich. Dies erklärte der slowakische Außenminister Juraj Blanár am Dienstag in seiner Rede auf der Tagung der Vereinten Nationen zum Thema kritische Rohstoffe für die Energiewende. Dabei sei ihm zufolge eine verantwortungsvolle Bewirtschaftung, Transparenz und internationale Zusammenarbeit erforderlich. Blanár erinnerte zugleich daran, dass die Slowakei in diesem Jahr den ersten Aktionsplan zur Erkundung kritischer Rohstoffe auf dem Gebiet der Slowakischen Republik für die Jahre 2026 bis 2030 verabschiedet hat. Er betonte zudem, dass die Frage der kritischen Rohstoffe eng mit der Energiesicherheit, dem Schutz kritischer Infrastrukturen und dem sicheren Zugang zu natürlichen Ressourcen, einschließlich Wasser, verbunden sei, die zu den Prioritäten der slowakischen Kandidatur für den UN-Sicherheitsrat gehörten. Das Treffen zum Thema kritische Rohstoffe war darauf ausgerichtet, die internationale Zusammenarbeit beim Aufbau transparenter, widerstandsfähiger und nachhaltiger Lieferketten zu stärken, die für die globale Energiewende unerlässlich sind. Der slowakische Außenminister Juraj Blanár bekundete Saudi-Arabien seine Solidarität angesichts der Angriffe, denen das Land auch seitens des Iran ausgesetzt ist. Nach einem Gespräch mit dem saudischen Wirtschaftsminister Faisal Al-Ibrahim in New York wies Blanár darauf hin, dass die Lage im Nahen Osten auch Auswirkungen auf die Slowakei habe. Gleichzeitig bekräftigte er, dass die Slowakei die Verabschiedung der Resolution des UN-Sicherheitsrats unterstütze, die Bahrain im Namen der Länder am Persischen Golf vorgelegt hatte. Die Nachrichten entstammen Meldungen der slowakischen Presseagentur TASR.
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1: Ohne weitere Konsolidierungsmaßnahmen könnte das Defizit der öffentlichen Finanzen im nächsten Jahr auf über 5% des Bruttoinlandsproduktes ansteigen. Darauf weist der Rat für Haushaltsverantwortung in seiner neuen Prognose hin. Seine Erwartungen weichen von denen des Finanzministeriums ab, das für das nächste Jahr ein Defizit von 4,2% prognostiziert. Einer der Hauptgründe für das sich verschärfende Defizit sind die steigenden Zinskosten. Dabei gilt, dass die Ausgaben für die Finanzierung der Staatsschulden in den kommenden Jahren jährlich um 0,2% des BIP steigen werden, sagte Pavol Majer, Leiter der Abteilung für Haushaltsanalysen des Rates. Ein weiterer Faktor sind seiner Meinung nach die Verteidigungsausgaben. Diese steigen in der Prognose des Rates für das kommende Jahr ebenfalls um 20%. Ein letzter wichtiger Faktor sind die steigenden Kosten in Zusammenhang mit der Langzeitpflege. Hier wurde eine Reform der Finanzierung dieses Bereichs beschlossen, die zu höheren Ausgaben führt. Damit die Regierung die Haushaltsziele erreichen kann, die sie sich für das nächste Jahr gesetzt hat, sind nach Schätzungen des Rates zusätzliche Maßnahmen in Höhe von 1,2 Milliarden Euro erforderlich. Das Finanzministerium hatte bereits zuvor angekündigt, dass es die Haushaltskonsolidierung nicht auf Kosten der Bürger durchführen, aber gleichzeitig auch den sozialen Lebensstandard der Menschen nicht senken wolle.
2: Treba povedať, že pri konsolidácii...
1: Es muss gesagt werden, dass sich bei der Konsolidierung Auswirkungen auf die Bürger nicht vollständig ausschließen lassen. Es ist jedoch richtig, dass die Regierung diese Auswirkungen durch eine sinnvoll gewählte Struktur minimieren kann. Aus Sicht der wirtschaftlichen Auswirkungen ist es wichtig, dass die weitere Konsolidierung das Wirtschaftswachstum so wenig wie möglich bremst, damit sie nicht zu einer Schwächung der Wettbewerbsfähigkeit und auch der Attraktivität der Slowakei für Investitionen führt. Erklärte Maher. Sollte das Defizit im nächsten Jahr auf über 5% ansteigen, würde die Slowakei mit 68% des BIP ihre historisch höchste Verschuldungsquote erreichen. Die Regierung argumentiert, dass die Nachbarländer noch höhere Schulden hätten. Laut dem Rat für Haushaltsverantwortung liege jedoch das Problem der Slowakei darin, dass sie den Anstieg der Verschuldung nicht unter Kontrolle habe. Vergleicht man die Jahre 2025 und 2027, so steigt die Verschuldung in der Eurozone um 2 Prozentpunkte, während dieser Anstieg in der Slowakei fast 6 Prozentpunkte beträgt, was fast einer Verdreifachung entspricht. Analysten weisen zudem darauf hin, dass die Slowakei eine kleine, offene Volkswirtschaft sei, die den Risiken von Schocks im internationalen Handel ausgesetzt sei. Zudem steht der Slowakei eine der schnellsten Bevölkerungsalterungen bevor, was ebenfalls zusätzlichen Druck auf die öffentlichen Finanzen ausübt, stellt der Rat fest.
3: Guten Tag, liebe Hörerinnen und Hörer, und herzlich willkommen zum Magazin von Radio Slowakei International. Am Mischpult begrüßt Sie Nikita Chramischew und am Mikrofon ist Juraj Pavlovic. In unserer heutigen Sendung blicken wir auf den tiefgreifenden Wandel in der Region Obere Nitra nach dem Ende des Kohlebergbaus. Danach beschäftigen wir uns mit der Erforschung der slowakischen Urwälder. Wir wünschen Ihnen angenehmes Zuhören.
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3: Die Region Obere Nitra war in der Slowakei über viele Jahrzehnte vor allem durch den dortigen Kohlebergbau bekannt. Inzwischen fahren die Bergleute jedoch nicht mehr ein, denn eine Fortsetzung des Abbaus ließ sich wirtschaftlich, energiepolitisch und auch ökologisch immer schwer rechtfertigen. Nicht deshalb, weil die Kohlevorkommen im Untergrund vollständig erschöpft gewesen wären, sondern vor allem, weil die Politik entschieden hat, einen seit langem subventionierten Industriezweig zu beenden, der zunehmend im Widerspruch zur energie- und klimapolitischen Ausrichtung stand. Hinzu kommt, dass die unter ökologisch problematischen Bedingungen geförderte Kohle direkt in der Region im Wärmekraftwerk Novaki verbrannt wurde. Diese Form der Energieerzeugung machte Obere Nitra zu einem der größeren CO2-Emittenten im EU-Emissionshandelssystem. Ein symbolisches Ende des Kohlezeitalters in der Region markierte das Jahr 2023, als das Kraftwerk in Novaki nach 70 Jahren seinen Betrieb einstellte. Seither befindet sich die gesamte Gegend in einem tiefgreifenden Wandel. Ehemalige Bergleute suchen neue Arbeit, die Landschaft wird schrittweise revitalisiert und frühere Eingriffe in die Umwelt sollen nach und nach behoben werden. Nach dem Ende des Bergbaus und der Kohleverbrennung erhole sich die Landschaft vergleichsweise schnell, sagt die Sprecherin der Stadt Handlova, Jana Pauliniova.
4: Ich erinnere mich noch gut daran, dass wir als Kinder beim Spielen draußen oft kleine schwarze Kohlepunkte im Gesicht hatten, besonders dann, wenn unsere Haut eingecremt war. Heute ist Handlova aber schön und grün. Die Stadt ist sozusagen ein Tor zur Region Obere Nitra. Früher hat man uns gesagt, wir lebten am Ende der Welt. Dabei sind wir eigentlich eher am Anfang dieser schönen Welt.
3: In der Obere Nitra geht es inzwischen nicht nur um die Frage, wie sich die Schäden des Bergbaus beheben lassen, sondern auch darum, wie die neue Landschaft künftig aussehen soll. Während manche Experten den Schutz wertvoller Naturflächen betonen, sagen andere, dass die Biodiversität ohne eine aktive Teilnahme des Menschen, also ohne Mähen, Beweidung oder gezielte Erneuerung, nicht von selbst zurückkehren wird. Dass Wiesen und Wälder wieder grün geworden sind, bedeutet noch lange nicht, dass die Natur alle alten Schäden überwunden hat, die ihr nicht nur der Bergbau, sondern auch ein falsches Landschaftsmanagement zugefügt haben, betont der Forstexperte Josef Magyar von der NGO Handlungsgelassi.
5: Manche Menschen in den großen Städten haben vielleicht den Eindruck, dass es hier grün und schön ist und dass die Natur in dieser Region noch wild wirkt. In Wirklichkeit bringt das aber weder den Tieren noch den Menschen etwas. Die Landschaft ist zwar überwuchert, zugleich aber zerstört. Und die Artenvielfalt ist minimal. Die bunte Mischung aus Flora und Fauna hat sich von hier weitgehend zurückgezogen. Die Wiesen blühten noch, als hier Kühe weideten.
3: In den vergangenen Jahrzehnten war gerade die Kohle eine wichtige Quelle des Wohlstands in der Region. Doch die Ressourcen aus dem Untergrund lassen sich auch nach dem Ende des Bergbaus weiter nutzen. Eine wichtige Rolle spielt dabei die Geothermie, denn aus den stillgelegten Gruben strömt erwärmtes Wasser. Früher stellte es für die Bergleute eine Gefahr dar. Heute wird es in einem Wärme- und Energieareal genutzt, das auf dem Gelände der ehemaligen Grube Ziegel entstanden ist. Mehr über dieses Projekt sagt der Vorsitzende des Aufsichtsrats der Horno-Nitrianske Banja Prievidza, Rastislav Januščák.
6: Aus der ehemaligen Grube fließt ein Bach. Er hat eine konstante Temperatur von 14 Grad Celsius. Dieses Wasser nutzen wir in unseren Wärmepumpen und die gewonnene Wärme dient dann zum Heizen. Außerdem verarbeiten wir Holzschnitzel und nutzen Solarpaneele auf einer früheren Kohlehalde. Natürlich ist das ein kombinierter Energiemix, zu dem auch Erdgas gehört. Dafür haben wir in Prievidza aber ein sehr modernes Gaskesselhaus errichtet. Etwa 60% der Energie erzeugen wir aus erneuerbaren Quellen, rund 40% aus Gas.
3: Mit der so gewonnenen Wärme werden die Städte Prievidza und Nováky sowie die Gemeinde Zemianske Kostolany beheizt. Das ist jedoch nicht die einzige neue Nutzung, die nach dem Ende des Bergbaus entstanden ist. Denn wenn ein Gebirgsmassiv durch den Bergbau einmal aufgebrochen wurde, tritt das Wasser auch nach dem Ende der Förderung weiter kontinuierlich aus. Da es zudem erwärmt ist, dient es nicht nur zum Heizen, sondern auch anderen Zwecken und neuen Wirtschaftsbereichen, in denen ehemalige Bergleute Beschäftigung suchen. Nach den Gruben Ziegel, Handlova und Nováky sind drei große Areale geblieben. Dort werden alte Gebäude nach und nach beseitigt und die Flächen für neue Unternehmen vorbereitet. Eines dieser neuen Projekte ist eine Fischfarm in Handlova, die vom bereits erwähnten früheren Bergbauunternehmen Horno-Nitrianske Banja betrieben wird. Dort wird seit längerem der wärmeliebende afrikanische Wels gezüchtet. Leiter der Farm ist der ehemalige Bergmann Ivan Benjo.
6: Handlova und Ziegel haben den Vorteil, dass dort das Wasser frei aus der Grube austritt. Es sind ungefähr 120 Liter pro Sekunde, also eine beachtliche Menge. Wenn dieses Wasser durch die Wärmepumpe läuft, steht uns anschließend Wasser mit einer Temperatur von 50 Grad zur Verfügung. Damit lässt sich vieles beheizen, auch unsere Fischbecken. Es gibt so viel von dieser Wärme, dass wir für die Fische ungefähr 4 Monate im Jahr gar keine anderen Heizquellen brauchen.
3: In den geschlossenen Hallen in Handlova befinden sich heute 12 Aufzuchtbecken mit insgesamt rund 250.000 Fische. Auf der Fischfarm arbeiten etwa 50 Menschen, nicht selten ehemalige Bergleute. Unter ihnen herrscht, wie der Direktor sagt, noch immer ein starkes Gefühl der Zusammengehörigkeit.
6: Ich bin ein Bergmann mit Herz und Seele. Das hat damit zu tun, dass man unter Tage auf seine Kollegen angewiesen ist. Auch wenn man sich manchmal gegenseitig ordentlich beschimpft, ist das unten schnell vergessen und dann funktioniert es wieder. Und ich glaube, das wird immer so bleiben.
3: Die überschüssige Grubenwärme wird in der Region nicht nur für die Fischzucht genutzt. Schon seit Jahren spielt sie auch beim Anbau von Tomaten eine Rolle. In Nováky läuft ein solches Gewächshausprojekt bereits seit 2009. Später kam ein ähnliches Vorhaben in Handlova hinzu. Der Wandel der oberen Nitra zeigt damit, was möglich ist. Was einst mit dem Kohlebergbau verbunden war, wird heute für neue Formen der Produktion genutzt, bis hin zum Gemüseanbau. Doch die Transformation verläuft nicht ohne Probleme. Neben diesen Erfolgsgeschichten gibt es auch schwierigere, mitunter enttäuschende Entwicklungen, etwa wenn ehemalige Bergleute nur schwer eine neue Beschäftigung finden oder wenn vielversprechende Projekte am Ende nur auf dem Papier stehen bleiben, sagt Jaroslav Vojtaš vom städtischen Kontaktzentrum in Prievidza.
5: Von solchen Projekten hat es hier schon 40 oder 50 gegeben. Nach vielen ist sogar eine technische Infrastruktur geblieben, die jetzt nur noch dahin rostet. Und man hört kaum noch, wie es damit weitergehen soll. Es gab Ideen, in diesen Arealen Wasserstoff zu produzieren oder Wasserstoffzüge und Busse zu betreiben. Doch darum ist es inzwischen still geworden. Dabei hätten wir hier durchaus die passenden Kapazitäten und auch die Infrastruktur. Trotzdem gelingt es nicht, die erforderlichen Prozesse aufeinander abzustimmen und solche Projekte auch wirklich umzusetzen. Diese Transformation ist wirklich schwer.
3: Die Brownfields in der oberen Nitra gelten weiterhin als gute Standorte für Industrie- und Maschinenbau. Zugleich wird die weitere Entwicklung auch durch die schwache Straßenanbindung gebremst. Denn früher war die Region verkehrsmäßig vor allem auf die Bergwerke und damit auf die Eisenbahn ausgerichtet. In den kommenden Jahren wird sich zeigen, ob der Umbau des frühen Kohlereviers letztendlich gelingt. Schon heute ist aber die obere Nitra ein Symbol für den Kohleausstieg in der slowakischen Stromerzeugung. Die wichtigste Rolle spielt inzwischen die Kernenergie. Das letzte Kapitel der großen Kohleverstromung schloss sich mit dem Ende des Kraftwerks Novaki im Dezember 2023 und jenem in Vojany im März 2024. Bevor wir uns gleich der Erforschung der slowakischen Urwälder widmen, machen wir eine kurze musikalische Pause. Wir hören das Duo Lash & Gray mit ihrem Titel After War.

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1: Die Wälder liefern der Wissenschaft viele wichtige Erkenntnisse und dienen zugleich als natürliche Laboratorien für die Erforschung des Klimawandels. Das nutzen auch Experten an der Technischen Universität in Zvolen. Sie beschäftigen sich unter anderem mit der langfristigen Erforschung von Urlaubsbeständen. Manche Urwälder in der Slowakei werden bereits seit mehr als 60 Jahren genau beobachtet. In den vergangenen Jahren stehen den Forschern dafür zudem moderne Methoden und technische Mittel zur Verfügung, von denen man vor einigen Jahrzehnten nur träumen konnte. Das sagte Jaroslav Venzurik von der Technischen Universität in Zvolen im Gespräch mit unseren Fernsehkollegen von STVR. Hören wir uns an, was er über die Bedeutung dieser Forschung erklärt.
2: Die Urwälder haben einen außerordentlichen Wert für den Naturschutz und für die Wissenschaft. Sie sind in Europa aber sehr selten. Erhalten geblieben sind sie meist nur in schwer zugänglichen oder dünner besiedelten Gebieten. Europaweit machen die Urwälder nur etwa 4% der Waldfläche aus. In der Slowakei sind es derzeit rund 0,5% der gesamten Waldfläche.
1: Als wohl der bekannteste Urwald der Slowakei gilt Stužica im ostslowakischen Nationalpark Polonini. Experten bezeichnen diesen Buchenurwald nicht nur im slowakischen, sondern auch im europäischen Kontext als eine einzigartige Waldlandschaft. Wenig überraschend ist Stužica auch Teil des UNESCO-Weltnaturerbes. Insgesamt gibt es in der Slowakei rund 10.000 Hektar Urwald.
2: Unsere Forschung konzentriert sich auf 22 Naturreservate mit einem urwaldartigen Charakter. In diesen Reservaten verfügen wir über insgesamt 71 dauerhafte Forschungsflächen. Dort führen wir in regelmäßigen Abständen Messungen durch, in Regel etwa alle 10 Jahre. Die von uns untersuchten Urwälder liegen in unterschiedlichen Vegetationsstufen, was in Europa einzigartig ist. Am tiefsten liegt der Erlen-Urwald Schur auf 130 Metern über dem Meeresspiegel. Am höchsten liegen dagegen die Fichten-Urwälder bis in einer Höhe von 1600 Metern über dem Meeresspiegel.
1: Einer der Forschungsstandorte ist auch der Badin-Urwald in der Mittelslowakei. Es handelt sich ebenfalls um einen Buchenurwald mit einem geringen Tannenanteil. Wie Jaroslav Venzurik erklärt, entwickelt sich auch dieser Urwald seit mehr als 100 Jahren ohne einen nennenswerten Einfluss des Menschen. Langfristige Messungen zeigen jedoch, dass seit den 1950er Jahren die Zahl der Buchen in diesem Urwald deutlich zugenommen hat, und zwar auf Kosten der Tanne. Deren Wachstum wird nämlich zunehmend durch Schalenwert eingeschränkt. Manche jener Tannen, die im Badin-Urwald noch wachsen, sind aber, gemessen an ihrem Alter, überraschend klein. Doch auch dafür gibt es Gründe.
2: Eine der interessantesten Eigenschaften des Urwalds, die auch mich fasziniert, ist die Überlebensfähigkeit mancher Baumarten wie Tanne, Fichte oder Eibe unter dem Schirm alter Bäume bei nur minimaler Lichtintensität. Der Lichtmangel führt dazu, dass diese Bäume weder stark in die Höhe noch in die Breite wachsen. Eine solche kleine Tanne kann pro Jahr durchaus nur 2 bis 3 Zentimeter zulegen. Um unter diesen extremen Lichtverhältnissen überleben zu können, bildet sie eine schirmartige Kronenform. Im Schatten können Bäume oft nur mit ihren oberen Ästen überleben, zu denen wenigstens ein Minimum an Licht gelangt. Deshalb sind in den Urwäldern die ältesten Bäume oft nicht unbedingt die höchsten oder mächtigsten. Im Gegenteil, sie können sehr unscheinbar sein und entgehen häufig unserer Aufmerksamkeit.
1: Dank moderner Technik können Forscher heute fast schon die Perspektive dieser Bäume einnehmen, die im ewigen Schatten ihre großen Nachbarn ausharren. Ein spezielles Messgerät ermittelt exakt, wie viel Licht bei ihnen unten eigentlich noch ankommt. Das ist vor allem für die Erforschung des Baumnachwuchses entscheidend.
2: Das Licht messen wir mit einem speziellen Gerät, dessen Kern eine Kamera mit Weitwinkelobjektiv ausmacht. Damit können wir eine ganze Hemisphäre mit einem Umfang von 180 Grad aufnehmen. Wichtig ist dabei, dass sich das Gerät mit Hilfe eines Stativs bis auf eine Höhe von 7 Metern bringen lässt, also über die Wipfel junger Bäume. Dort erstellen wir dann eine hemisphärische Aufnahme. Diese Fotos werten wir mit spezieller Software aus. Am Ende erhalten wir die Lichtparameter sowie die Daten zur direkten und indirekten Strahlung, die wir mit dem Wachstum junger Bäume in Beziehung setzen können.
1: Doch mit moderner Technik lässt sich im Wald noch viel mehr messen. Mit der sogenannten Fieldmap-Technologie erfassen die Forscher die exakte Position jedes einzelnen Baumes, Details zu den Kronen oder wie viel Totholz am Boden liegt. Im Computer werden all diese Daten dann zu einer übersichtlichen Karte verschmolzen. Aber selbst diese Methode wird an der Universität in Zwolle inzwischen durch etwas noch Moderneres ergänzt, das terrestrische Laserscanning.
2: Das terrestrische Laserscanning ermöglicht es uns, ein dreidimensionales Bild des Waldbestands zu erstellen, das aus einer Punktwolke besteht. Aus dieser Punktwolke lassen sich detaillierte Merkmale der Bäume ableiten, etwa ihre Höhe und ihre Stärke, aber auch weitere Parameter, die zum Beispiel das Geländeprofil oder die Struktur des Bestands beschreiben.
1: Die gesammelten Daten werten die Forschenden dann im Labor aus. Durch die Kombination aus Holzproben und diesen 3D-Laserbildern können sie die gesamte Lebensgeschichte des Waldes rekonstruieren. Wie er entstanden ist, wie er sich verjüngt hat und wie das Verhältnis zwischen Jung und Alt genau aussieht. An diesen Zahlen lässt sich ablesen, ob der Urwald stabil ist oder ob das ökologische Gleichgewicht gestört wurde. Die Forscher blicken so quasi in die Vergangenheit zurück. Und das fast auf das Jahr genau, sagte Denisa Sedmakova von der Forstwirtschaftlichen Fakultät in Zvolen.
3: Die Veränderungen geschehen heute immer schneller. Für die Urwälder ist der Klimawandel eine indirekte Bedrohung durch uns Menschen. Wir erleben extreme Dürreperioden, die sich mit Phasen von extremem Wachstum abwechseln. Solche Störungen treten immer häufiger auf, wodurch sich auch die Altersstruktur des Waldes rasant verändert. In den höheren Lagen können wir bereits beobachten, wie sich reine Fichtenbestände durch schwere Stürme und den Borkenkäfer verwandeln, weg von der Monokultur hin zu Misch- und Laubwäldern.
1: Wie sich die unberührte, aber auch die vom Menschen schon bewirtschaftete Landschaft unter dem Druck des Klimawandels behauptet, bleibt auch in der Zukunft im Fokus der Forschenden in Zvolen. Das war unser heutiges Magazin von Radio Slowakei International. Nikita Hramischew am Mischpult und Juraj Pavlovic am Mikrofon danken Ihnen fürs Zuhören und wünschen noch einen schönen Tag. Bis zum nächsten Mal. Auf Wiederhören.
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0: Opernlegende Jarmila Smičková gestorben. Die Verteidigungsministerien Tschechiens und der Slowakei wollen gemeinsam Militärgerät kaufen. Zunächst will man AM-120-Mörser für mechanisierte Brigaden beschaffen. Prag wird gleichzeitig dem slowakischen Rahmenabkommen über den Kauf von Tatra T-815-Fahrzeugen beitreten, was zu günstigeren Preisen führen soll. Der tschechische Verteidigungsminister Jaromír Zuna und sein slowakischer Amtskollege Robert Kaliniak haben ein entsprechendes Memorandum unterschrieben, das sie als weiteren Schritt in der Entwicklung der Verteidigungszusammenarbeit bezeichneten. Zudem kündigten sie die Vorbereitung weiterer gemeinsamer Projekte an. Gleichzeitig erwägt die Slowakei weiterhin den Kauf tschechischer Trainingsflugzeuge vom Typ L-39 Skyfox von der Firma Aero Vodochody. Ausländer, die sich in der Slowakei aufhalten, können künftig nach Ablauf ihrer vorübergehenden Aufnahme eine befristete Aufenthaltsgenehmigung beantragen, sofern sie die gesetzlichen Voraussetzungen erfüllen. Dazu gehört auch ein Nachweis des Aufenthaltszwecks und einer gesicherten Unterkunft. Wer keinen Aufenthalt beantragt, darf höchstens ein Jahr in der Slowakei bleiben, und zwar ausschließlich zum Zweck der freiwilligen Rückkehr in sein Heimatland. Die am Mittwoch in Kraft getretene Gesetzesnovelle verschärft zudem die Bedingungen für selbstständige Ausländer mit vorübergehender Aufenthaltsgenehmigung und regelt die Vorschriften für die Erteilung von Visa sowie für administrative Ausweisung. Am Dienstag ist die slowakische Opernsängerin Jarmila Smičková in Bratislava verstorben. Bekannt als Königin der Koloratur war sie von 1966 bis 1988 Solistin an der Nationaloper in Bratislava. Sie trat in fast 50 Inszenierungen auf, unter anderem als Rosina in Barbier von Sevilla, Marcelina in Fidelio, Susanna in Die Hochzeit des Figaro und Michaela in Carmen. Smičková, die 1929 geboren wurde, begann ihre künstlerische Laufbahn am Schlesischen Theater in Opava und war auch als Pädagogin am Staatlichen Konservatorium in Bratislava tätig. Die Nachrichten entstammen Meldungen der slowakischen Presseagentur TASR sowie des slowakischen Fernsehens und Hörfunks STVR.
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0: Zu den Sommerferien weist die slowakische Tourismusorganisation Slovakia Travel auf die vielfältigen Erholungsmöglichkeiten an slowakischen Gewässern hin, einschließlich natürlichen Seen, Stauseen, Flüssen und Bergseen. Die Organisation hat in diesem Zusammenhang Tipps zu attraktiven Orten in der ganzen Slowakei veröffentlicht. Sie sollen Familien, Naturliebhaber sowie Abenteuerlustige ansprechen. Eines der beliebtesten Gewässer des Landes ist das Liptauer Meer in der Nordslowakei, auf Slowakisch Liptovská Mara genannt. Es handelt sich mit 22 Quadratkilometern Wasserfläche um einen der größten Stauseen des Landes. Susanna Eliášová, Leiterin der Kommunikationsabteilung von Slovakia Travel, erläutert. Er bietet vielfältige Möglichkeiten für aktive Erholung. Schwimmen, Bootfahren, Tretboote oder Jetski fahren. Campingfreunde können einige Tage in Zelten oder Wohnwagen unweit der Gemeinde Liptovský Trnovec verbringen. Außerdem steht ein neuer Stadtstrand zur Verfügung, der sich am Ortseingang von Liptovský Mikuláš befindet und seit letztem Jahr in Betrieb ist. Nicht weit vom Liptauer Meer befindet sich der Orava-Stausee, wo Besucher eine Bootsfahrt zur einzigartigen Kunstinsel Slanica mit ihrer Volkskunstgalerie unternehmen können. Auch in der Ostslowakei gibt es Erholungsmöglichkeiten am Wasser. Zu den beliebtesten gehören die Stauseen Semplinská Širava und Veľká Domáša, die als Badeseen bekannt sind, sowie Ružin, der eine malerische Kulisse bietet und vor allem bei Anglern beliebt ist. In der Südslowakei befindet sich mit Teplý Vrch ein Stausee mit besonders warmem Wasser, an dessen Ufern sich ein großer Campingplatz befindet. Wer in der Mittelslowakei Erholung am Wasser sucht, sollte laut Eliášová unbedingt den Stausee Krpáčovo besuchen, der malerisch inmitten der Wälder der niederen Tatra liegt. Er bietet Möglichkeiten zum Baden in der Natur, für Wassersport, zum Angeln oder zum Entspannen nach Wanderungen und Radtouren. Auch in der Westslowakei gibt es zahlreiche Gewässer, die zu einem Sommerurlaub einladen. Eliášová empfiehlt den Stausee Nová Duchonka in der Nähe von Nitra. In der Umgebung von Nitra gehört Nová Duchonka zu den beliebtesten Wasserausflugszielen, wo der Stausee und die umliegenden Kiefernwälder für eine angenehme Umgebung zum Entspannen in der Natur sorgen. Hier finden Sie ideale Bedingungen für Liebhaber des Wanderns, Radfahrens, Angelns und anderer sportlicher Aktivitäten. Für Wassersportler bietet das südwestslowakische Komárno viele interessante Möglichkeiten. Dort bietet ein Altarm des Flusses Vág ideale Bedingungen zum Boot-, Kajak- oder Tretbootfahren. In der Nordslowakei sollte man unbedingt die Gebirgsseen in der Tatra besuchen, so Eliášová.

0: Sie bestechen durch ihre Lage in atemberaubenden Berglandschaften und ihr kristallklares Wasser, auch wenn sie nicht zum Baden geeignet sind. Außerdem empfiehlt Eliaschowa einen Besuch des Kmetjow-Wasserfalls in der Hohen Tatra, der mit einer Höhe von etwa 80 Metern der höchste Wasserfall des Landes ist. Wer die Wasserqualität der slowakischen Badeseen überprüfen will, kann dies auf einer interaktiven Karte auf der Webseite des slowakischen Gesundheitsamts tun. Die Badesaison dauert offiziell von 15. Juni bis zum 15. September.
1: Hallo, liebe Hörerinnen und Hörer, herzlich willkommen bei der deutschsprachigen Sendung von Radio Slowakei International. Nach der Berichterstattung ist nun der Magazinteil unserer Sendung startbereit. Aus dem Studio der Radiopyramide in Bratislava begrüßen Sie Nikita Kramičev am Mischpult und Sofia Miklovic am Mikrofon. Hören Sie unsere heutigen Themen. Das goldene Zeitalter erlebte Bratislava während der Herrschaft von Maria Theresia. Fast drei Jahrhunderte war sie die Krönungsstadt Österreich-Ungarns. Bereits 22 Mal wurde die Krönungsfeier in Bratislava vergegenwärtigt. Der Hauptkoordinator der Stadt, Wladimir Grežo, verrät mehr. Wir wünschen Ihnen angenehmes Zuhören und gute Unterhaltung.
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3: Prešporok, Pressburg, Pozsony. Seit 1919 Bratislava. Die heutige Hauptstadt der Slowakei hat eine erlebnisreiche Geschichte hinter sich. Nachdem die Türken den damaligen Austragungsort der Krönungen, Stolichny Belehrad, Stuhlweißenburg, besetzt haben, wurde Bratislava 1536 zur Krönungsmetropole von Österreich-Ungarn. Denn nach der Schlacht bei Mohács musste ein neues Verwaltungszentrum des Landes bestimmt werden. Eine Stadt musste gefunden werden, die die Sicherheit des Herrschers und der kirchlichen Würdenträger gewährleistet und zugleich möglichst in der Nähe von Wien liegt.

0: Welche Umstände trugen dazu bei, dass Bratislava zur Hauptstadt der österreich-ungarischen Monarchie wurde? Die geschichtlichen Hintergründe kennt Susanna Franzowa vom Stadtmuseum Bratislava.
1: Als infolge der politischen Ereignisse in Ungarn nach der Niederlage bei Mohács die relativ kleine Donaustadt Pressburg oder Posonium zuerst zur Hauptstadt und später auch zur Krönungsstadt des Landes ausgewählt wurde und als 1563 in dortiger St. Martinskirche die Krönung des Maximilian von Habsburg zum ungarischen König stattfand, dachte kaum jemand daran, dass es sich nicht um ein kurzes Intermezzo handeln wird und dass die Stadt im Verlauf von fast 300 Jahren zum Schauplatz weiterer 17 Krönungen wird. Insgesamt erlebte also die Stadt an der Donau 18 Krönungen. Vor allem die Regierungszeit von Maria Theresia, die lange Zeit zwischen 1740 und 1780, wird von den Historikern als ein goldenes Zeitalter bezeichnet.
0: Bratislava erlebte als neue Krönungsstadt zu dieser Zeit ihren größten Aufschwung. Sie wurde zum Sitz des Königs, des Erzbischofs, des Landtages und vieler wichtiger Institutionen. In der St. Martins-Kathedrale wurden in den Jahren 1563 bis 1830 insgesamt 10 Könige, eine herrschende Königin sowie 7 königliche Gattinnen gekrönt. Der erste Herrscher, der in Bratislava gekrönt wurde, war Maximilian von Habsburg. Die ruhmreiche Krönungszeit von Bratislava endete 1830 mit der Krönung von Ferdinand V. Die einzige herrschende Königin, die in Bratislava gekrönt wurde, war Maria Theresia, die ungarische und tschechische Königin und österreichische Erzherzogin, die einflussreichste Frau der Habsburger Dynastie.
2: Maria Theresia wurde im heutigen Bratislava am 25. Juni 1741 im St. Martinsdom gekrönt. Ihre Herrschaft wird als das goldene Zeitalter von Pressburg betrachtet. Sie ließ die Burg, wo sie auch die königliche Garde gründete, komplett renovieren, um sie auch bewohnbar zu machen. Im Burgareal entstand aus ihrer Initiative auch ein Barockgarten im französischen Stil. Im Jahre 1766 ließ sie am Ostflügel das Rokoko-Palais Theresianum als Sitz des damaligen Statthalters Albert von Sachsen, des Gatten ihrer beliebten Tochter Maria Christine, dazu bauen. Die Habsburger Herrscherin besuchte oft Bratislava.
0: Zu den Zeiten von Maria Theresia gewann die slowakische Hauptstadt an gesellschaftlicher Bedeutung. Dank ihren häufigen Besuchen wurden hier nicht nur Palaste als Adelssitze gebaut, sondern auch neue Häuser, etwa für Handwerker und Weingärtner. Sie kümmerte sich darum, dass der nicht regulierte Bau eingestellt wurde und stattdessen die Bauentwicklung der Ungarnkammern unterliegen würde. Viele Bauten leiteten die namhaften Hofarchitekten Giovanni Battista Martinelli und Franz Anton Hillebrand. Da die Stadtfestung den Aufschwung bremste, ließ die Habsburger Herrscherin diese 1775 niederreißen.

0: Die Ankunft der Herrscherin in die Stadt hat beim Volk große Begeisterung hervorgerufen, denn nach drei Jahrhunderten Männerherrschaft hatte Österreich-Ungarn endlich eine Königin. Maria Theresia traf 5 Tage vor der Krönung in Bratislava ein. Historiker Miroslav Kamenický:
1: Na hraniciach krajiny medzi Hainburgom a Kopčanmi ju privítal austriomský arcibiskup primas Imrich Esterházy.
2: An der Grenze des Landes zwischen Kopčani und Hainburg wurde Maria Theresia von Imrich Esterházy, dem Erzbischof aus Estergom, begrüßt. Die Herrscherin bedankte sich lateinisch für die Begrüßung. Maria Theresia reiste in einer feierlich geschmückten Kutsche an, die von ihrem Gatten Franz Stephan von Lothringen auf einem Ross begleitet wurde. Nach dem Erreichen der Stadtgrenze wurde die Herrscherin von einer Ehrenformation der Patrizier begrüßt. In der Stadt ertönten die Fanfaren und Kirchenglocken. Die Krönungsfeierlichkeiten in Bratislava hatten begonnen.
0: Maria Theresia ließ sich auf der Bratislavaer Burg nieder. Doch im 18. Jahrhundert war die Burg als Ort der Erholung nicht gerade gemütlich. Peter Barta, Direktor des Historischen Museums des Slowakischen Nationalmuseums, berichtet:
3: Imala Bratislavský hrad ako veľmi nepohodlné sídlo, staré, nie vyhovujúce vtedajším už podmienkam.
4: Maria Theresia zufolge war die Burg einem Herrschersitz nicht würdig. Aus diesem Grund war sie später die Initiatorin des Burgumbaus. Mit der Herrschaft von Maria Theresia begann in Bratislava die Zeit der theresianischen Aufklärung, was zu einem beispiellosen Aufschwung der Stadt führte. 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

0: 25. Juni 1741 war es endlich soweit. Bereits um 6 Uhr früh war in der St. Martins-Kathedrale alles für die geschichtsträchtige Krönung vorbereitet. An der Zeremonie nahmen die Vertreter der bedeutendsten Adelsfamilien und höchste kirchliche Würdenträger Österreich-Ungarns sowie Vertreter anderer Länder teil. Historiker Miroslav Kamenický.
1: Korunovácia začala veľmi skoro, tak okolo 6. ráno v dome svätého Martina.
2: Die Königin begab sich kurz vor 8 Uhr auf den Weg zur Kathedrale. Die Krönungszeremonie fand im Rahmen einer heiligen Messe statt, bei der der neuen Königin die Stephanskrone vom Erzbischof aus Estergom aufgesetzt wurde. Anschließend schwor die neue Königin den Treueeid auf die Krone und schlug einige Männer zum Ritter. Auf dem Krönungshügel am Donauufer zeichnete die Königin auf einem Pferd sitzend mit ihrem Schwert ein Kreuz in alle Himmelsrichtungen, um symbolisch zu zeigen, dass sie ihr Land gegen alle Feinde verteidigen wird.

So ungefähr sah es bei der Krönung in Bratislava aus. Nach der feierlichen Zeremonie begab sich der königliche Umzug auf den Weg durch die Innenstadt, wo die Königin die Stadtvorsteher und das Volk begrüßte. Aus dem Springbrunnen auf dem Hauptplatz strömte Wein. Es wurden Ochsen gebraten und den Anwesenden Krönungstaler geschenkt. Es war eine unvergessliche Feier.

An die königliche Vergangenheit der slowakischen Hauptstadt erinnern alljährlich die Krönungsfeierlichkeiten in Bratislava. Ein Bestandteil der Veranstaltung ist der feierliche Krönungsumzug, der auf der Burg startet und durch die Altstadt bis zum Hauptplatz führt. Die Feierlichkeiten werden im Einklang mit den historischen Unterlagen gestaltet. Der gekrönte Herrscher sowie alle Mitglieder seines Umzugs treten in zeitgemäßen Kostümen auf. Die mehrtägige Veranstaltung wird durch Falkner- und Fechterauftritte, Ritterturniere sowie Schauspiel- und Musikvorstellungen begleitet. Es werden auch Ausstellungen, Vorträge und Stadtführungen zum Thema veranstaltet. Damals wie heute können die Besucher verschiedene Leckereien und Weinsorten von den lokalen Produzenten verkosten.

0: Kehren wir zurück in die Gegenwart. Die heutigen Krönungszeremonien gehen zurück auf Initiativen von geschichtsinteressierten Menschen. Die Idee zur Nachstellung einer Krönung kam zum ersten Mal Ende des 20. Jahrhunderts auf. Mann der ersten Stunde war Peter Kosa mit seinem Verein für alte Kampf- und Handwerkskünste, Tovaryšstvo starých bojových umení a remesiel. Später waren es verschiedene Fechtvereine. Die Feierlichkeiten waren von Anfang an eng mit der Hauptstadt verbunden, welche damit an ihre ruhmreiche Vergangenheit erinnert, als die damalige Pressburg wegen der Krönungszeremonien in ganz Europa bekannt war. Und wie sehen die Feierlichkeiten in der Gegenwart aus? Darüber spricht der Hauptkoordinator des Festivals für die Stadt Bratislava, Vladimír Grežo.
1: Für die Zuschauer ist jener Teil der Feier am interessantesten, der direkt den Akt der Krönung betrifft. Weil der Martinsdom nach wie vor als Gotteshaus dient, spielt sich die Krönung heute auf dem Hauptplatz ab. Die Theatervorführung umfasst alle authentischen Bestandteile der Zeremonie, die Krönungsinsignien, den Treueschwur Maria Theresias sowie das feierliche Aufsetzen der königlichen Krone. Um die Kontinuität der Krönungen zu erhalten, nehmen am Umzug alle Könige teil, die vor Maria Theresia gekrönt worden waren. Die Zeremonie, die einem festgelegten Ablauf folgt, dauerte ursprünglich sehr lang. Daher werden bei der gegenwärtigen Krönung auf dem Hauptplatz nur die wichtigsten Elemente wiederholt. Dazu gehören auch die Fechter, die ihrem Herrscher die Ehre erweisen. Es ist ein Ereignis, das den gewaltigen, epischen Charakter dieses feierlichen Augenblicks verdeutlicht.
0: Die größte Aufmerksamkeit zieht die Hauptfigur auf sich, die gekrönte Herrscherin. Wer bekommt die Chance, sich in die Rolle von Maria Theresia zu versetzen? Welche Kriterien die Bewerberinnen erfüllen müssen? Das verrät Vladimír Grežo.
2: Vyberáme dámy, ktoré musia splniť to, že Maria Theresia bola mladá dáma v tom čase.
1: Wir suchen unter den Bewerberinnen meistens Schauspielerinnen, vor allem jene, die ein ähnliches Alter wie die damals junge Maria Theresia haben. Es ist aber nicht einfach, weil es nicht ausreicht, dem Publikum nur zuzuwinken oder auf einem Pferd zu sitzen. Damals wie heute reitet die Herrscherin durch die gepflasterten Straßen der Stadt, umgeben von großen Menschenmassen. Mit der Krönungszeremonie muss sie eine lange Theatervorführung durchhalten und anschließend einem Konzert im Martinsdom beiwohnen. Die Rolle der Maria Theresia ist also anstrengend.

0: Bestandteil der Krönungsfeierlichkeiten ist auch ein buntes Begleitprogramm an mehreren Orten der slowakischen Hauptstadt. Wladimír Grežo erzählt, was die Besucher erwartet.
1: Korunovácia má za cieľ nielen pripomenúť si pamäť mesta, ale má byť aj takým signálom a pozvánkou pre návštevníkov.
2: Die Krönungsfeierlichkeiten haben das Ziel, die Geschichte der Hauptstadt einer Monarchie zu vergegenwärtigen. Außerdem sind sie zugleich eine Art Einladung für die Einwohner und Besucher der Stadt. Das verlängerte Wochenende startet am 23. Juli mit einer Ausstellung des Münzmuseums in Kremnica auf der Bratislavaer Burg, wo Münzen aus der Zeit Maria Theresias gezeigt werden. Am Freitag, dem 24. Juli, sind alle Interessierten zu einem Ritterturnier eingeladen. Dieser Teil des Programms ist sehr beliebt, weil die Ritter mehrere anspruchsvolle Disziplinen bewältigen müssen. Außerdem ist an diesem Tag auch ein reiches Programm für Kinder vorbereitet. Das alles spielt sich am rechten Donauufer im malerischen Janko Kral Park ab. Am Samstag, dem 25. Juli, wird das Programm mit der eigentlichen Krönungszeremonie fortgesetzt. Der königliche Umzug schreitet von der Burg in Richtung Altstadt durch das Michaela-Tor bis zum Hauptplatz, wo die Krönung aufgeführt wird. Am frühen Abend findet noch ein Konzert im Martinsdom zur Ehre der Krönung statt. Der Sonntag, der 26. Juli, gehört dann den Familien. Auf dem Hauptplatz und in seiner Umgebung gibt es einen Jahrmarkt mit vielen Marktständen und kleineren Theateraufführungen. Und damit schließen wir die Krönungsfeierlichkeiten in Bratislava ab.
0: Die Krönungsfeierlichkeiten, die in diesem Jahr vom 23. bis 26. Juli stattfinden, sind bereits seit vielen Jahren ein fester Bestandteil des Kultursommers der slowakischen Hauptstadt. Mit einer mitreißenden Vorführung vergegenwärtigen sie die ruhmreiche Geschichte Pressburgs, des ehemaligen Hauptsitzes der ungarischen Monarchie und zugleich ihrer Krönungsstadt. In Bratislava haben sich bis heute Kirchen, Plätze und Häuser erhalten, an denen der Krönungszug vorbeischritt. Entlang des Weges der ursprünglichen Krönungsprozession ist das Kopfsteinpflaster heute teilweise durch kleine Messingkronen auf dem Kopfsteinpflaster gekennzeichnet.

0: Nun, liebe Hörerinnen und Hörer, damit sind wir wieder am Ende der heutigen Sendung angelangt. Aus dem Studio in Bratislava verabschieden sich vom Mischpult der Tonmeister Nikita Kramitschew und vom Mikrofon die Gestalterin und Moderatorin der Sendung Sofia Miklovic. Wir danken Ihnen für die Aufmerksamkeit und wünschen noch einen schönen Ausklang der Woche. Do poczucia, auf Wiederhören.
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1: Guten Tag. Im Nachrichtenstudio grüßt Sie heute Jakob Horsch.
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1: Slowakei und Tschechien erwägen gemeinsame Beschaffung von Militärgerät. Gesetzesnovelle bringt neue Regeln für Ausländer in der Slowakei. Opernlegende Jarmila Smičková gestorben. Die Verteidigungsministerien Tschechiens und der Slowakei wollen gemeinsam Militärgerät kaufen. Zunächst will man AM-120-Mörser für mechanisierte Brigaden beschaffen. Prag wird gleichzeitig dem slowakischen Rahmenabkommen über den Kauf von Tatra T-815-Fahrzeugen beitreten, was zu günstigeren Preisen führen soll. Der tschechische Verteidigungsminister Jaromír Zuna und sein slowakischer Amtskollege Robert Kaliňák haben ein entsprechendes Memorandum unterschrieben, das sie als weiteren Schritt in der Entwicklung der Verteidigungszusammenarbeit bezeichneten. Zudem kündigten sie die Vorbereitung weiterer gemeinsamer Projekte an. Gleichzeitig erwägt die Slowakei weiterhin den Kauf tschechischer Trainingsflugzeuge vom Typ L-39 Skyfox von der Firma Aero Vodochody. Ausländer, die sich in der Slowakei aufhalten, können künftig nach Ablauf ihrer vorübergehenden Aufnahme eine befristete Aufenthaltsgenehmigung beantragen, sofern sie die gesetzlichen Voraussetzungen erfüllen. Dazu gehört auch ein Nachweis des Aufenthaltszwecks und einer gesicherten Unterkunft. Wer keinen Aufenthalt beantragt, darf höchstens ein Jahr in der Slowakei bleiben, und zwar ausschließlich zum Zweck der freiwilligen Rückkehr in sein Heimatland. Die am Mittwoch in Kraft getretene Gesetzesnovelle verschärft zudem die Bedingungen für selbstständige Ausländer mit vorübergehender Aufenthaltsgenehmigung und regelt die Vorschriften für die Erteilung von Visa sowie für administrative Ausweisung. Am Dienstag ist die slowakische Opernsängerin Jarmila Smičková in Bratislava verstorben. Bekannt als Königin der Koloratur war sie von 1966 bis 1988 Solistin an der Nationaloper in Bratislava. Sie trat in fast 50 Inszenierungen auf, unter anderem als Rosina in Barbier von Sevilla, Marcellina in Fidelio, Susanna in Die Hochzeit des Figaro und Michaela in Carmen. Smičková, die 1929 geboren wurde, begann ihre künstlerische Laufbahn am Schlesischen Theater in Opava und war auch als Pädagogin am Staatlichen Konservatorium in Bratislava tätig. Die Nachrichten entstammen Meldungen der slowakischen Presseagentur TASR sowie des slowakischen Fernsehens und Hörfunks STVR.
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1: Zu den Sommerferien weist die slowakische Tourismusorganisation Slovakia Travel auf die vielfältigen Erholungsmöglichkeiten an slowakischen Gewässern hin, einschließlich natürlichen Seen, Stauseen, Flüssen und Bergseen. Die Organisation hat in diesem Zusammenhang Tipps zu attraktiven Orten in der ganzen Slowakei veröffentlicht. Sie sollen Familien, Naturliebhaber sowie Abenteuerlustige ansprechen. Eines der beliebtesten Gewässer des Landes ist das Liptauer Meer in der Nordslowakei, auf Slowakisch Liptovská Mara genannt. Es handelt sich mit 22 Quadratkilometern Wasserfläche um einen der größten Stauseen des Landes. Susanna Eliášová, Leiterin der Kommunikationsabteilung von Slovakia Travel, erläutert. Er bietet vielfältige Möglichkeiten für aktive Erholung. Schwimmen, Bootfahren, Tretboote oder Jetski fahren. Campingfreunde können einige Tage in Zelten oder Wohnwagen unweit der Gemeinde Liptovský Trnovec verbringen. Außerdem steht ein neuer Stadtstrand zur Verfügung, der sich am Ortseingang von Liptovský Mikuláš befindet und seit letztem Jahr in Betrieb ist. Nicht weit vom Liptauer Meer befindet sich der Orava-Stausee, wo Besucher eine Bootsfahrt zur einzigartigen Kunstinsel Slanica mit ihrer Volkskunstgalerie unternehmen können. Auch in der Ostslowakei gibt es Erholungsmöglichkeiten am Wasser. Zu den beliebtesten gehören die Stauseen Zemplínska Širava und Veľká Domáša, die als Badeseen bekannt sind, sowie Ružin, der eine malerische Kulisse bietet und vor allem bei Anglern beliebt ist. In der Südslowakei befindet sich mit Teplý Vrch ein Stausee mit besonders warmem Wasser, an dessen Ufern sich ein großer Campingplatz befindet. Wer in der Mittelslowakei Erholung am Wasser sucht, sollte laut Eliášová unbedingt den Stausee Krpáčovo besuchen, der malerisch inmitten der Wälder der niederen Tatra liegt. Er bietet Möglichkeiten zum Baden in der Natur, für Wassersport, zum Angeln oder zum Entspannen nach Wanderungen und Radtouren. Auch in der Westslowakei gibt es zahlreiche Gewässer, die zu einem Sommerurlaub einladen. Eliášová empfiehlt den Stausee Nová Duchonka in der Nähe von Nitra. In der Umgebung von Nitra gehört Nova Duhonka zu den beliebtesten Wasserausflugszielen, wo der Stausee und die umliegenden Kiefernwälder für eine angenehme Umgebung zum Entspannen in der Natur sorgen. Hier finden Sie ideale Bedingungen für Liebhaber des Wanderns, Radfahrens, Angelns und anderer sportlicher Aktivitäten. Für Wassersportler bietet das südwestslowakische Komárno viele interessante Möglichkeiten. Dort bietet ein Altarm des Flusses Vág ideale Bedingungen zum Boot-, Kajak- oder Tretbootfahren. In der Nordslowakei sollte man unbedingt die Gebirgsseen in der Tatra besuchen, so Eliášová. Sie bestechen durch ihre Lage in atemberaubenden Berglandschaften und ihr kristallklares Wasser, auch wenn sie nicht zum Baden geeignet sind. Außerdem empfiehlt Eliášová einen Besuch des Kmeťow-Wasserfalls in der Hohen Tatra, der mit einer Höhe von etwa 80 Metern der höchste Wasserfall des Landes ist. Wer die Wasserqualität der slowakischen Badeseen überprüfen will, kann dies auf einer interaktiven Karte auf der Webseite des slowakischen Gesundheitsamts tun. Die Badesaison dauert offiziell von 15. Juni bis zum 15. September.
2: Hallo, liebe Hörerinnen und Hörer, herzlich willkommen bei der deutschsprachigen Sendung von Radio Slowakei International. Nach der Berichterstattung ist nun der Magazinteil unserer Sendung startbereit. Aus dem Studio der Radiopyramide in Bratislava begrüßen Sie Nikita Kramičeva am Mischpult und Sofia Miklovic am Mikrofon. Hören Sie unsere heutigen Themen. Das goldene Zeitalter erlebte Bratislava während der Herrschaft von Maria Theresia. Fast drei Jahrhunderte war sie die Krönungsstadt Österreich-Ungarns. Bereits 22 Mal wurde die Krönungsfeier in Bratislava vergegenwärtigt. Der Hauptkoordinator der Stadt, Wladimír Grežo, verrät mehr. Wir wünschen Ihnen angenehmes Zuhören und gute Unterhaltung.
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3: Prešporok, Pressburg, Pozsony. Seit 1919 Bratislava. Die heutige Hauptstadt der Slowakei hat eine erlebnisreiche Geschichte hinter sich. Nachdem die Türken den damaligen Austragungsort der Krönungen, Stolichny Belehrad, Stuhlweißenburg, besetzt haben, wurde Bratislava 1536 zur Krönungsmetropole von Österreich-Ungarn. Denn nach der Schlacht bei Mohács musste ein neues Verwaltungszentrum des Landes bestimmt werden. Eine Stadt musste gefunden werden, die die Sicherheit des Herrschers und der kirchlichen Würdenträger gewährleistet und zugleich möglichst in der Nähe von Wien

0: Welche Umstände trugen dazu bei, dass Bratislava zur Hauptstadt der österreich-ungarischen Monarchie wurde? Die geschichtlichen Hintergründe kennt Susanna Franzowa vom Stadtmuseum Bratislava.
1: Als infolge der politischen Ereignisse in Ungarn nach der Niederlage bei Mohács die relativ kleine Donaustadt Pressburg oder Pozsonium zuerst zur Hauptstadt und später auch zur Krönungsstadt des Landes ausgewählt wurde und als 1563 in dortiger St. Martinskirche die Krönung des Maximilian von Habsburg zum ungarischen König stattfand, dachte kaum jemand daran, dass es sich nicht um ein kurzes Intermezzo handeln wird und dass die Stadt im Verlauf von fast 300 Jahren zum Schauplatz weiterer 17 Krönungen wird. Insgesamt erlebte also die Stadt an der Donau 18 Krönungen. Vor allem die Regierungszeit von Maria Theresia, die lange Zeit zwischen 1740 und 1780, wird von den Historikern als ein goldenes Zeitalter bezeichnet.
0: Bratislava erlebte als neue Krönungsstadt zu dieser Zeit ihren größten Aufschwung. Sie wurde zum Sitz des Königs, des Erzbischofs, des Landtages und vieler wichtiger Institutionen. In der St. Martins-Kathedrale wurden in den Jahren 1563 bis 1830 insgesamt 10 Könige, eine herrschende Königin sowie 7 königliche Gattinnen gekrönt. Der erste Herrscher, der in Bratislava gekrönt wurde, war Maximilian von Habsburg. Die ruhmreiche Krönungszeit von Bratislava endete 1830 mit der Krönung von Ferdinand V. Die einzige herrschende Königin, die in Bratislava gekrönt wurde, war Maria Theresia, die ungarische und tschechische Königin und österreichische Erzherzogin, die einflussreichste Frau der Habsburger Dynastie.
2: Maria Theresia wurde im heutigen Bratislava am 25. Juni 1741 im St. Martinsdom gekrönt. Ihre Herrschaft wird als das goldene Zeitalter von Pressburg betrachtet. Sie ließ die Burg, wo sie auch die königliche Garde gründete, komplett renovieren, um sie auch bewohnbar zu machen. Im Burgareal entstand aus ihrer Initiative auch ein Barockgarten im französischen Stil. Im Jahre 1766 ließ sie am Ostflügel das Rokoko-Palais Theresianum als Sitz des damaligen Statthalters Albert von Sachsen, des Gatten ihrer beliebten Tochter Maria Christine, dazu bauen. Die Habsburger Herrscherin besuchte oft Bratislava.
0: Zu den Zeiten von Maria Theresia gewann die slowakische Hauptstadt an gesellschaftlicher Bedeutung. Dank ihren häufigen Besuchen wurden hier nicht nur Paläste als Adelssitze gebaut, sondern auch neue Häuser, etwa für Handwerker und Weingärtner. Sie kümmerte sich darum, dass der nicht regulierte Bau eingestellt wurde und stattdessen die Bauentwicklung der Ungarnkammern unterliegen würde. Viele Bauten leiteten die namhaften Hofarchitekten Giovanni Battista Martinelli und Franz Anton Hillebrand. Da die Stadtfestung den Aufschwung bremste, ließ die Habsburger Herrscherin diese 1775 niederreißen.

0: Die Ankunft der Herrscherin in die Stadt hat beim Volk große Begeisterung hervorgerufen, denn nach drei Jahrhunderten Männerherrschaft hatte Österreich-Ungarn endlich eine Königin. Maria Theresia traf 5 Tage vor der Krönung in Bratislava ein. Historiker Miroslav Kamenický:
1: Na hraniciach krajiny medzi Hainburgom a Kopčanmi ju privítal ostriomský arcibiskup primas Imrich Esterházy.
2: An der Grenze des Landes zwischen Kopčani und Hainburg wurde Maria Theresia von Imrich Esterházy, dem Erzbischof aus Estergom, begrüßt. Die Herrscherin bedankte sich lateinisch für die Begrüßung. Maria Theresia reiste in einer feierlich geschmückten Kutsche an, die von ihrem Gatten Franz Stephan von Lothringen auf einem Ross begleitet wurde. Nach dem Erreichen der Stadtgrenze wurde die Herrscherin von einer Ehrenformation der Patrizier begrüßt. In der Stadt ertönten die Fanfaren und Kirchenglocken. Die Krönungsfeierlichkeiten in Bratislava hatten begonnen.
0: Maria Theresia ließ sich auf der Bratislava Burg nieder. Doch im 18. Jahrhundert war die Burg als Ort der Erholung nicht gerade gemütlich. Peter Barta, Direktor des Historischen Museums des Slowakischen Nationalmuseums, berichtet:
3: Mala Bratislavský hrad ako veľmi nepohodlné sídlo, staré, nie vyhovujúce vtedajším už podmienkam.
4: Maria Theresia zufolge war die Burg einem Herrschersitz nicht würdig. Aus diesem Grund war sie später die Initiatorin des Burgumbaus. Mit der Herrschaft von Maria Theresia begann in Bratislava die Zeit der theresianischen Aufklärung, was zu einem beispiellosen Aufschwung der Stadt führte. 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

0: 25. Juni 1741 war es endlich soweit. Bereits um 6 Uhr früh war in der St. Martins-Kathedrale alles für die geschichtsträchtige Krönung vorbereitet. An der Zeremonie nahmen die Vertreter der bedeutendsten Adelsfamilien und höchste kirchliche Würdenträger Österreich-Ungarns sowie Vertreter anderer Länder teil. Historiker Miroslav Kamenický.
1: Korunovácia začala veľmi skoro, tak okolo 6. ráno v dome svätého Martina.
2: Die Königin begab sich kurz vor 8 Uhr auf den Weg zur Kathedrale. Die Krönungszeremonie fand im Rahmen einer heiligen Messe statt, bei der neuen Königin die Stephanskrone vom Erzbischof aus Estergom aufgesetzt wurde. Anschließend schwor die neue Königin den Treueeid auf die Krone und schlug einige Männer zum Ritter. Auf dem Krönungshügel am Donauufer zeichnete die Königin auf einem Pferd sitzend mit ihrem Schwert ein Kreuz in alle Himmelsrichtungen, um symbolisch zu zeigen, dass sie ihr Land gegen alle Feinde verteidigen wird.

So ungefähr sah es bei der Krönung in Bratislava aus. Nach der feierlichen Zeremonie begab sich der königliche Umzug auf den Weg durch die Innenstadt, wo die Königin die Stadtvorsteher und das Volk begrüßte. Aus dem Springbrunnen auf dem Hauptplatz strömte Wein. Es wurden Ochsen gebraten und den anwesenden Krönungstaler geschenkt. Es war eine unvergessliche Feier.

An die königliche Vergangenheit der slowakischen Hauptstadt erinnern alljährlich die Krönungsfeierlichkeiten in Bratislava. Ein Bestandteil der Veranstaltung ist der feierliche Krönungsumzug, der aus der Burg startet und durch die Altstadt bis zum Hauptplatz führt. Die Feierlichkeiten werden im Einklang mit den historischen Unterlagen gestaltet. Der gekrönte Herrscher sowie alle Mitglieder seines Umzugs treten in zeitgemäßen Kostümen auf. Die mehrtägige Veranstaltung wird durch Falkner- und Fechterauftritte, Ritterturniere sowie Schauspiel- und Musikvorstellungen begleitet. Es werden auch Ausstellungen, Vorträge und Stadtführungen zum Thema veranstaltet. Damals wie heute können die Besucher verschiedene Leckereien und Weinsorten von den lokalen Produzenten verkosten.

0: kehren wir zurück in die Gegenwart. Die heutigen Krönungszeremonien gehen zurück auf Initiativen von geschichtsinteressierten Menschen. Die Idee zur Nachstellung einer Krönung kam zum ersten Mal Ende des 20. Jahrhunderts auf. Mann der ersten Stunde war Peter Kosa mit seinem Verein für alte Kampf- und Handwerkskünste, Tovaristvo starých bojových umení a remesiel. Später waren es verschiedene Fechtvereine. Die Feierlichkeiten waren von Anfang an eng mit der Hauptstadt verbunden, welche damit an ihre ruhmreiche Vergangenheit erinnert, als die damalige Pressburg wegen der Krönungszeremonien in ganz Europa bekannt war. Und wie sehen die Feierlichkeiten in der Gegenwart aus? Darüber spricht der Hauptkoordinator des Festivals für die Stadt Bratislava, Vladimír Grežo.
1: Divácky je asi najzaujímavejšie to, čo sa týka vlastného aktu korunovácie.
2: Für die Zuschauer ist jener Teil der Feier am interessantesten, der direkt den Akt der Krönung betrifft. Weil der Martinsdom nach wie vor als Gotteshaus dient, spielt sich die Krönung heute auf dem Hauptplatz ab. Die Theatervorführung umfasst alle authentischen Bestandteile der Zeremonie, die Krönungsinsignien, den Treueschwur Maria Theresias sowie das feierliche Aufsetzen der königlichen Krone. Um die Kontinuität der Krönungen zu erhalten, nehmen am Umzug alle Könige teil, die vor Maria Theresia gekrönt worden waren. Die Zeremonie, die einem festgelegten Ablauf folgt, dauerte ursprünglich sehr lang. Daher werden bei der gegenwärtigen Krönung auf dem Hauptplatz nur die wichtigsten Elemente wiederholt. Dazu gehören auch die Fechter, die ihrem Herrscher die Ehre erweisen. Es ist ein Ereignis, das den gewaltigen, epischen Charakter dieses feierlichen Augenblicks verdeutlicht.
0: Die größte Aufmerksamkeit zieht die Hauptfigur auf sich, die gekrönte Herrscherin. Wer bekommt die Chance, sich in die Rolle von Maria Theresia zu versetzen? Welche Kriterien die Bewerberinnen erfüllen müssen? Das verrät Vladimír Grežo.
1: Vyberáme dámy, ktoré musia splniť to, že Maria Theresia bola mladá dáma v tom čase.
2: Wir suchen unter den Bewerberinnen, meistens Schauspielerinnen, vor allem jene, die ein ähnliches Alter wie die damals junge Maria Theresia haben. Es ist aber nicht einfach, weil es nicht ausreicht, dem Publikum nur zuzuwinken oder auf einem Pferd zu sitzen. Damals wie heute reitet die Herrscherin durch die gepflasterten Straßen der Stadt, umgeben von großen Menschenmassen. Mit der Krönungszeremonie muss sie eine lange Theatervorführung durchhalten und anschließend einem Konzert im Martinsdom beiwohnen. Die Rolle der Maria Theresia ist also anstrengend.

0: Bestandteil der Krönungsfeierlichkeiten ist auch ein buntes Begleitprogramm an mehreren Orten der slowakischen Hauptstadt. Wladimir Grežo erzählt, was die Besucher erwartet.
1: Korunovácia má za cieľ nielen pripomenúť si pamäť mesta, ale má byť aj takým signálom a pozvánkou pre návštevníkov.
2: Die Krönungsfeierlichkeiten haben das Ziel, die Geschichte der Hauptstadt einer Monarchie zu vergegenwärtigen. Außerdem sind sie zugleich eine Art Einladung für die Einwohner und Besucher der Stadt. Das verlängerte Wochenende startet am 23. Juli mit einer Ausstellung des Münzmuseums in Kremnica auf der Bratislavaer Burg, wo Münzen aus der Zeit Maria Theresias gezeigt werden. Am Freitag, dem 24. Juli, sind alle Interessierten zu einem Ritterturnier eingeladen. Dieser Teil des Programms ist sehr beliebt, weil die Ritter mehrere anspruchsvolle Disziplinen bewältigen müssen. Außerdem ist an diesem Tag auch ein reiches Programm für Kinder vorbereitet. Das alles spielt sich am rechten Donauufer im malerischen Janko Kral Park ab. Am Samstag, dem 25. Juli, wird das Programm mit der eigentlichen Krönungszeremonie fortgesetzt. Der königliche Umzug reitet von der Burg in Richtung Altstadt durch das Michaela-Tor bis zum Hauptplatz, wo die Krönung aufgeführt wird. Am frühen Abend findet noch ein Konzert im Martinsdom zur Ehre der Krönung statt. Der Sonntag, der 26. Juli, gehört dann den Familien. Auf dem Hauptplatz und in seiner Umgebung gibt es einen Jahrmarkt mit vielen Marktständen und kleineren Theateraufführungen. Und damit schließen wir die Krönungsfeierlichkeiten in Bratislava ab.
0: Die Krönungsfeierlichkeiten, die in diesem Jahr vom 23. bis 26. Juli stattfinden, sind bereits seit vielen Jahren ein fester Bestandteil des Kultursommers der slowakischen Hauptstadt. Mit einer mitreißenden Vorführung vergegenwärtigen sie die ruhmreiche Geschichte Pressburgs, des ehemaligen Hauptsitzes der ungarischen Monarchie und zugleich ihrer Krönungsstadt. In Bratislava haben sich bis heute Kirchen, Plätze und Häuser erhalten, an denen der Krönungszug vorbeischritt. Entlang des Weges der ursprünglichen Krönungsprozession ist das Kopfsteinpflaster heute teilweise durch kleine Messingkronen auf dem Kopfsteinpflaster gekennzeichnet.

0: Nun, liebe Hörerinnen und Hörer, damit sind wir wieder am Ende der heutigen Sendung angelangt. Aus dem Studio in Bratislava verabschieden sich vom Mischpult der Tonmeister Nikita Kramitschew und vom Mikrofon die Gestalterin und Moderatorin der Sendung Sofia Miklovic. Wir danken Ihnen für die Aufmerksamkeit und wünschen noch einen schönen Ausklang der Woche. Do poczucia, auf Wiederhören.
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1: Guten Tag. Im Nachrichtenstudio grüßt Sie heute Jakob Horsch.
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1: Slowakei und Tschechien erwägen gemeinsame Beschaffung von Militärgerät. Gesetzesnovelle bringt neue Regeln für Ausländer in der Slowakei. Opernlegende Jarmila Smičková gestorben. Die Verteidigungsministerien Tschechiens und der Slowakei wollen gemeinsam Militärgerät kaufen. Zunächst will man AM-120-Mörser für mechanisierte Brigaden beschaffen. Prag wird gleichzeitig dem slowakischen Rahmenabkommen über den Kauf von Tatra T-815-Fahrzeugen beitreten, was zu günstigeren Preisen führen soll. Der tschechische Verteidigungsminister Jaromír Zuna und sein slowakischer Amtskollege Robert Kaliniak haben ein entsprechendes Memorandum unterschrieben, das sie als weiteren Schritt in der Entwicklung der Verteidigungszusammenarbeit bezeichneten. Zudem kündigten sie die Vorbereitung weiterer gemeinsamer Projekte an. Gleichzeitig erwägt die Slowakei weiterhin den Kauf tschechischer Trainingsflugzeuge vom Typ L-39 Skyfox von der Firma Aero Vodochody. Ausländer, die sich in der Slowakei aufhalten, können künftig nach Ablauf ihrer vorübergehenden Aufnahme eine befristete Aufenthaltsgenehmigung beantragen, sofern sie die gesetzlichen Voraussetzungen erfüllen. Dazu gehört auch ein Nachweis des Aufenthaltszwecks und einer gesicherten Unterkunft. Wer keinen Aufenthalt beantragt, darf höchstens ein Jahr in der Slowakei bleiben, und zwar ausschließlich zum Zweck der freiwilligen Rückkehr in sein Heimatland. Die am Mittwoch in Kraft getretene Gesetzesnovelle verschärft zudem die Bedingungen für selbstständige Ausländer mit vorübergehender Aufenthaltsgenehmigung und regelt die Vorschriften für die Erteilung von Visa sowie für administrative Ausweisung. Am Dienstag ist die slowakische Opernsängerin Jarmila Smičková in Bratislava verstorben. Bekannt als Königin der Koloratur war sie von 1966 bis 1988 Solistin an der Nationaloper in Bratislava. Sie trat in fast 50 Inszenierungen auf, unter anderem als Rosina in Barbier von Sevilla, Marcellina in Fidelio, Susanna in Die Hochzeit des Figaro und Michaela in Carmen. Smičková, die 1929 geboren wurde, begann ihre künstlerische Laufbahn am Schlesischen Theater in Opava und war auch als Pädagogin am Staatlichen Konservatorium in Bratislava tätig. Die Nachrichten entstammen Meldungen der slowakischen Presseagentur TASR sowie des slowakischen Fernsehens und Hörfunks STVR.
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1: Zu den Sommerferien weist die slowakische Tourismusorganisation Slovakia Travel auf die vielfältigen Erholungsmöglichkeiten an slowakischen Gewässern hin, einschließlich natürlichen Seen, Stauseen, Flüssen und Bergseen. Die Organisation hat in diesem Zusammenhang Tipps zu attraktiven Orten in der ganzen Slowakei veröffentlicht. Sie sollen Familien, Naturliebhaber sowie Abenteuerlustige ansprechen. Eines der beliebtesten Gewässer des Landes ist das Liptauer Meer in der Nordslowakei, auf Slowakisch Liptovská Mara genannt. Es handelt sich mit 22 Quadratkilometern Wasserfläche um einen der größten Stauseen des Landes. Susanna Eliášová, Leiterin der Kommunikationsabteilung von Slovakia Travel, erläutert. Er bietet vielfältige Möglichkeiten für aktive Erholung. Schwimmen, Bootfahren, Tretboote oder Jetski fahren. Campingfreunde können einige Tage in Zelten oder Wohnwagen unweit der Gemeinde Liptovský Trnovec verbringen. Außerdem steht ein neuer Stadtstrand zur Verfügung, der sich am Ortseingang von Liptovský Mikuláš befindet und seit letztem Jahr in Betrieb ist. Nicht weit vom Liptauer Meer befindet sich der Orava-Stausee, wo Besucher eine Bootsfahrt zur einzigartigen Kunstinsel Slanica mit ihrer Volkskunstgalerie unternehmen können. Auch in der Ostslowakei gibt es Erholungsmöglichkeiten am Wasser. Zu den beliebtesten gehören die Stauseen Semplinská Širava und Veľká Domáša, die als Badeseen bekannt sind, sowie Ružin, der eine malerische Kulisse bietet und vor allem bei Anglern beliebt ist. In der Südslowakei befindet sich mit Teplý Vrch ein Stausee mit besonders warmem Wasser, an dessen Ufern sich ein großer Campingplatz befindet. Wer in der Mittelslowakei Erholung am Wasser sucht, sollte laut Eliášová unbedingt den Stausee Krpáčovo besuchen, der malerisch inmitten der Wälder der niederen Tatra liegt. Er bietet Möglichkeiten zum Baden in der Natur, für Wassersport, zum Angeln oder zum Entspannen nach Wanderungen und Radtouren. Auch in der Westslowakei gibt es zahlreiche Gewässer, die zu einem Sommerurlaub einladen. Eliášová empfiehlt den Stausee Nová Duchonka in der Nähe von Nitra. In der Umgebung von Nitra gehört Nova Duchonka zu den beliebtesten Wasserausflugszielen, wo der Stausee und die umliegenden Kiefernwälder für eine angenehme Umgebung zum Entspannen in der Natur sorgen. Hier finden Sie ideale Bedingungen für Liebhaber des Wanderns, Radfahrens, Angelns und anderer sportlicher Aktivitäten. Für Wassersportler bietet das südwestslowakische Komárno viele interessante Möglichkeiten. Dort bietet ein Altarm des Flusses Vág ideale Bedingungen zum Boot-, Kajak- oder Tretbootfahren. In der Nordslowakei sollte man unbedingt die Gebirgsseen in der Tatra besuchen, so Eliášová. Sie bestechen durch ihre Lage in atemberaubenden Berglandschaften und ihr kristallklares Wasser, auch wenn sie nicht zum Baden geeignet sind. Außerdem empfiehlt Eliášová einen Besuch des Kmeťow-Wasserfalls in der Hohen Tatra, der mit einer Höhe von etwa 80 Metern der höchste Wasserfall des Landes ist. Wer die Wasserqualität der slowakischen Badeseen überprüfen will, kann dies auf einer interaktiven Karte auf der Webseite des slowakischen Gesundheitsamts tun. Die Badesaison dauert offiziell von 15. Juni bis zum 15. September.
2: Hallo, liebe Hörerinnen und Hörer, herzlich willkommen bei der deutschsprachigen Sendung von Radio Slowakei International. Nach der Berichterstattung ist nun der Magazinteil unserer Sendung startbereit. Aus dem Studio der Radiopyramide in Bratislava begrüßen Sie Nikita Kramičev am Mischpult und Sofia Miklovic am Mikrofon. Hören Sie unsere heutigen Themen. Das goldene Zeitalter erlebte Bratislava während der Herrschaft von Maria Theresia. Fast drei Jahrhunderte war sie die Krönungsstadt Österreich-Ungarns. Bereits 22 Mal wurde die Krönungsfeier in Bratislava vergegenwärtigt. Der Hauptkoordinator der Stadt, Wladimir Grežo, verrät mehr. Wir wünschen Ihnen angenehmes Zuhören und gute Unterhaltung.
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3: Prešporok, Pressburg, Pozsony. Seit 1919 Bratislava. Die heutige Hauptstadt der Slowakei hat eine erlebnisreiche Geschichte hinter sich. Nachdem die Türken den damaligen Austragungsort der Krönungen, Stolichny Belehrad, Stuhlweißenburg, besetzt haben, wurde Bratislava 1536 zur Krönungsmetropole von Österreich-Ungarn. Denn nach der Schlacht bei Mohács musste ein neues Verwaltungszentrum des Landes bestimmt werden. Eine Stadt musste gefunden werden, die die Sicherheit des Herrschers und der kirchlichen Würdenträger gewährleistet und zugleich möglichst in der Nähe von Wien liegt.

0: Welche Umstände trugen dazu bei, dass Bratislava zur Hauptstadt der österreich-ungarischen Monarchie wurde? Die geschichtlichen Hintergründe kennt Susanna Franzowa vom Stadtmuseum Bratislava.
1: Als infolge der politischen Ereignisse in Ungarn nach der Niederlage bei Mohács die relativ kleine Donaustadt Pressburg oder Posonium zuerst zur Hauptstadt und später auch zur Krönungsstadt des Landes ausgewählt wurde und als 1563 in dortiger St. Martinskirche die Krönung des Maximilian von Habsburg zum ungarischen König stattfand, dachte kaum jemand daran, dass es sich nicht um ein kurzes Intermezzo handeln wird und dass die Stadt im Verlauf von fast 300 Jahren zum Schauplatz weiterer 17 Krönungen wird. Insgesamt erlebte also die Stadt an der Donau 18 Krönungen. Vor allem die Regierungszeit von Maria Theresia, die lange Zeit zwischen 1740 und 1780, wird von den Historikern als ein goldenes Zeitalter bezeichnet.
0: Bratislava erlebte als neue Krönungsstadt zu dieser Zeit ihren größten Aufschwung. Sie wurde zum Sitz des Königs, des Erzbischofs, des Landtages und vieler wichtiger Institutionen. In der St. Martins-Kathedrale wurden in den Jahren 1563 bis 1830 insgesamt 10 Könige, eine herrschende Königin sowie 7 königliche Gattinnen gekrönt. Der erste Herrscher, der in Bratislava gekrönt wurde, war Maximilian von Habsburg. Die ruhmreiche Krönungszeit von Bratislava endete 1830 mit der Krönung von Ferdinand V. Die einzige herrschende Königin, die in Bratislava gekrönt wurde, war Maria Theresia, die ungarische und tschechische Königin und österreichische Erzherzogin, die einflussreichste Frau der Habsburger Dynastie.
2: Maria Theresia wurde im heutigen Bratislava am 25. Juni 1741 im St. Martinsdom gekrönt. Ihre Herrschaft wird als das goldene Zeitalter von Pressburg betrachtet. Sie ließ die Burg, wo sie auch die königliche Garde gründete, komplett renovieren, um sie auch bewohnbar zu machen. Im Burgareal entstand aus ihrer Initiative auch ein Barockgarten im französischen Stil. Im Jahre 1766 ließ sie am Ostflügel das Rokoko-Palais Theresianum als Sitz des damaligen Statthalters Albert von Sachsen, des Gatten ihrer beliebten Tochter Maria Christine, dazu bauen. Die Habsburger Herrscherin besuchte oft Bratislava.
0: Zu den Zeiten von Maria Theresia gewann die slowakische Hauptstadt an gesellschaftlicher Bedeutung. Dank ihren häufigen Besuchen wurden hier nicht nur Paläste als Adelssitze gebaut, sondern auch neue Häuser, etwa für Handwerker und Weingärtner. Sie kümmerte sich darum, dass der nicht regulierte Bau eingestellt wurde und stattdessen die Bauentwicklung der Ungarnkammern unterliegen würde. Viele Bauten leiteten die namhaften Hofarchitekten Giovanni Battista Martinelli und Franz Anton Hillebrand. Da die Stadtfestung den Aufschwung bremste, ließ die Habsburger Herrscherin diese 1775 niederreißen.

0: Die Ankunft der Herrscherin in die Stadt hat beim Volk große Begeisterung hervorgerufen. Denn nach drei Jahrhunderten Männerherrschaft hatte Österreich-Ungarn endlich eine Königin. Maria Theresia traf fünf Tage vor der Krönung in Bratislava ein. Historiker Miroslav Kamenický:
1: Na hraniciach krajiny medzi Hainburgom a Kopčanmi ju privítal ostriomský arcibiskup primas Imrich Esterházy.
2: An der Grenze des Landes zwischen Kopčani und Hainburg wurde Maria Theresia von Imrich Esterházy, dem Erzbischof aus Estergom, begrüßt. Die Herrscherin bedankte sich lateinisch für die Begrüßung. Maria Theresia reiste in einer feierlich geschmückten Kutsche an, die von ihrem Gatten Franz Stephan von Lothringen auf einem Ross begleitet wurde. Nach dem Erreichen der Stadtgrenze wurde die Herrscherin von einer Ehrenformation der Patrizier begrüßt. In der Stadt ertönten die Fanfaren und Kirchenglocken. Die Krönungsfeierlichkeiten in Bratislava hatten begonnen.
0: Maria Theresia ließ sich auf der Bratislavaer Burg nieder. Doch im 18. Jahrhundert war die Burg als Ort der Erholung nicht gerade gemütlich. Peter Barta, Direktor des Historischen Museums des Slowakischen Nationalmuseums, berichtet:
3: Mala Bratislavský hrad ako veľmi nepohodlné sídlo, staré, nie vyhovujúce vtedajším už podmienkam.
4: Maria Theresia zufolge war die Burg einem Herrschersitz nicht würdig. Aus diesem Grund war sie später die Initiatorin des Burgumbaus. Mit der Herrschaft von Maria Theresia begann in Bratislava die Zeit der theresianischen Aufklärung, was zu einem beispiellosen Aufschwung der Stadt führte.

0: 25. Juni 1741 war es endlich soweit. Bereits um 6 Uhr früh war in der St. Martins-Kathedrale alles für die geschichtsträchtige Krönung vorbereitet. An der Zeremonie nahmen die Vertreter der bedeutendsten Adelsfamilien und höchste kirchliche Würdenträger Österreich-Ungarns sowie Vertreter anderer Länder teil. Historiker Miroslav Kamenický.
1: Korunovácia začala veľmi skoro, tak okolo 6. ráno v dome svätého Martina.
2: Die Königin begab sich kurz vor 8 Uhr auf den Weg zur Kathedrale. Die Krönungszeremonie fand im Rahmen einer heiligen Messe statt, bei der der neuen Königin die Stephanskrone vom Erzbischof aus Estergom aufgesetzt wurde. Anschließend schwor die neue Königin den Treueeid auf die Krone und schlug einige Männer zum Ritter. Auf dem Krönungshügel am Donauufer zeichnete die Königin auf einem Pferd sitzend mit ihrem Schwert ein Kreuz in alle Himmelsrichtungen, um symbolisch zu zeigen, dass sie ihr Land gegen alle Feinde verteidigen wird.

So ungefähr sah es bei der Krönung in Bratislava aus. Nach der feierlichen Zeremonie begab sich der königliche Umzug auf den Weg durch die Innenstadt, wo die Königin die Stadtvorsteher und das Volk begrüßte. Aus dem Springbrunnen auf dem Hauptplatz strömte Wein. Es wurden Ochsen gebraten und den anwesenden Krönungstaler geschenkt. Es war eine unvergessliche Feier.

An die königliche Vergangenheit der slowakischen Hauptstadt erinnern alljährlich die Krönungsfeierlichkeiten in Bratislava. Ein Bestandteil der Veranstaltung ist der feierliche Krönungsumzug, der auf der Burg startet und durch die Altstadt bis zum Hauptplatz führt. Die Feierlichkeiten werden im Einklang mit den historischen Unterlagen gestaltet. Der gekrönte Herrscher sowie alle Mitglieder seines Umzugs treten in zeitgemäßen Kostümen auf. Die mehrtägige Veranstaltung wird durch Falkner- und Fechterauftritte, Ritterturniere sowie Schauspiel- und Musikvorstellungen begleitet. Es werden auch Ausstellungen, Vorträge und Stadtführungen zum Thema veranstaltet. Damals wie heute können die Besucher verschiedene Leckereien und Weinsorten von den lokalen Produzenten verkosten.

0: Kehren wir zurück in die Gegenwart. Die heutigen Krönungszeremonien gehen zurück auf Initiativen von geschichtsinteressierten Menschen. Die Idee zur Nachstellung einer Krönung kam zum ersten Mal Ende des 20. Jahrhunderts auf. Mann der ersten Stunde war Peter Kosa mit seinem Verein für alte Kampf- und Handwerkskünste, Tovaristvo starých bojových umení a remesiel. Später waren es verschiedene Fechtvereine. Die Feierlichkeiten waren von Anfang an eng mit der Hauptstadt verbunden, welche damit an ihre ruhmreiche Vergangenheit erinnert, als die damalige Pressburg wegen der Krönungszeremonien in ganz Europa bekannt war. Und wie sehen die Feierlichkeiten in der Gegenwart aus? Darüber spricht der Hauptkoordinator des Festivals für die Stadt Bratislava, Vladimír Grežo.
1: Für die Zuschauer ist jener Teil der Feier am interessantesten, der direkt den Akt der Krönung betrifft. Weil der Martinsdom nach wie vor als Gotteshaus dient, spielt sich die Krönung heute auf dem Hauptplatz ab. Die Theatervorführung umfasst alle authentischen Bestandteile der Zeremonie, die Krönungsinsignien, den Treueschwur Maria Theresias sowie das feierliche Aufsetzen der königlichen Krone. Um die Kontinuität der Krönungen zu erhalten, nehmen am Umzug alle Könige teil, die vor Maria Theresia gekrönt worden waren. Die Zeremonie, die einem festgelegten Ablauf folgt, dauerte ursprünglich sehr lang. Daher werden bei der gegenwärtigen Krönung auf dem Hauptplatz nur die wichtigsten Elemente wiederholt. Dazu gehören auch die Fechter, die ihrem Herrscher die Ehre erweisen. Es ist ein Ereignis, das den gewaltigen, epischen Charakter dieses feierlichen Augenblicks verdeutlicht.
0: Die größte Aufmerksamkeit zieht die Hauptfigur auf sich, die gekrönte Herrscherin. Wer bekommt die Chance, sich in die Rolle von Maria Theresia zu versetzen? Welche Kriterien die Bewerberinnen erfüllen müssen? Das verrät Vladimír Grežo.
2: Vyberáme dámy, ktoré musia splniť to, že Maria Theresia bola mladá dáma v tom čase.
1: Wir suchen unter den Bewerberinnen meistens Schauspielerinnen, vor allem jene, die ein ähnliches Alter wie die damals junge Maria Theresia haben. Es ist aber nicht einfach, weil es nicht ausreicht, dem Publikum nur zuzuwinken oder auf einem Pferd zu sitzen. Damals wie heute reitet die Herrscherin durch die gepflasterten Straßen der Stadt, umgeben von großen Menschenmassen. Mit der Krönungszeremonie muss sie eine lange Theatervorführung durchhalten und anschließend einem Konzert im Martinsdom beiwohnen. Die Rolle der Maria Theresia ist also anstrengend.

0: Bestandteil der Krönungsfeierlichkeiten ist auch ein buntes Begleitprogramm an mehreren Orten der slowakischen Hauptstadt. Wladimir Grežo erzählt, was die Besucher erwartet.
1: Korunovácia má za cieľ nielen pripomenúť si pamäť mesta, ale má byť aj takým signálom a pozvánkou pre návštevníkov.
2: Die Krönungsfeierlichkeiten haben das Ziel, die Geschichte der Hauptstadt einer Monarchie zu vergegenwärtigen. Außerdem sind sie zugleich eine Art Einladung für die Einwohner und Besucher der Stadt. Das verlängerte Wochenende startet am 23. Juli mit einer Ausstellung des Münzmuseums in Kremnica auf der Bratislavaer Burg, wo Münzen aus der Zeit Maria Theresias gezeigt werden. Am Freitag, dem 24. Juli, sind alle Interessierten zu einem Ritterturnier eingeladen. Dieser Teil des Programms ist sehr beliebt, weil die Ritter mehrere anspruchsvolle Disziplinen bewältigen müssen. Außerdem ist an diesem Tag auch ein reiches Programm für Kinder vorbereitet. Das alles spielt sich am rechten Donauufer im malerischen Janko-Kral-Park ab. Am Samstag, dem 25. Juli, wird das Programm mit der eigentlichen Krönungszeremonie fortgesetzt. Der königliche Umzug schreitet von der Burg in Richtung Altstadt durch das Michaela-Tor bis zum Hauptplatz, wo die Krönung aufgeführt wird. Am frühen Abend findet noch ein Konzert im Martinsdom zur Ehre der Krönung statt. Der Sonntag, der 26. Juli, gehört dann den Familien. Auf dem Hauptplatz und in seiner Umgebung gibt es einen Jahrmarkt mit vielen Marktständen und kleineren Theateraufführungen. Und damit schließen wir die Krönungsfeierlichkeiten in Bratislava ab.
0: Die Krönungsfeierlichkeiten, die in diesem Jahr vom 23. bis 26. Juli stattfinden, sind bereits seit vielen Jahren ein fester Bestandteil des Kultursommers der slowakischen Hauptstadt. Mit einer mitreißenden Vorführung vergegenwärtigen sie die ruhmreiche Geschichte Pressburgs, des ehemaligen Hauptsitzes der ungarischen Monarchie und zugleich ihrer Krönungsstadt. In Bratislava haben sich bis heute Kirchen, Plätze und Häuser erhalten, an denen der Krönungszug vorbeischritt. Entlang des Weges der ursprünglichen Krönungsprozession ist das Kopfsteinpflaster heute teilweise durch kleine Messingkronen auf dem Kopfsteinpflaster gekennzeichnet.

0: Nun, liebe Hörerinnen und Hörer, damit sind wir wieder am Ende der heutigen Sendung angelangt. Aus dem Studio in Bratislava verabschieden sich vom Mischpult der Tonmeister Nikita Kramitschew und vom Mikrofon die Gestalterin und Moderatorin der Sendung Sofia Miklovic. Wir danken Ihnen für die Aufmerksamkeit und wünschen noch einen schönen Ausklang der Woche. Do poczucia, auf Wiederhören.
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1: Guten Tag. Im Nachrichtenstudio grüßt Sie heute Jakob Horsch.
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1: Slowakei und Tschechien erwägen gemeinsame Beschaffung von Militärgerät. Gesetzesnovelle bringt neue Regeln für Ausländer in der Slowakei. Opernlegende Jarmila Smičková gestorben. Die Verteidigungsministerien Tschechiens und der Slowakei wollen gemeinsam Militärgerät kaufen. Zunächst will man AM-120-Mörser für mechanisierte Brigaden beschaffen. Prag wird gleichzeitig dem slowakischen Rahmenabkommen über den Kauf von Tatra T-815-Fahrzeugen beitreten, was zu günstigeren Preisen führen soll. Der tschechische Verteidigungsminister Jaromír Zuna und sein slowakischer Amtskollege Robert Kaliniak haben ein entsprechendes Memorandum unterschrieben, das sie als weiteren Schritt in der Entwicklung der Verteidigungszusammenarbeit bezeichneten. Zudem kündigten sie die Vorbereitung weiterer gemeinsamer Projekte an. Gleichzeitig erwägt die Slowakei weiterhin den Kauf tschechischer Trainingsflugzeuge vom Typ L-39 Skyfox von der Firma Aero Vodochody. Ausländer, die sich in der Slowakei aufhalten, können künftig nach Ablauf ihrer vorübergehenden Aufnahme eine befristete Aufenthaltsgenehmigung beantragen, sofern sie die gesetzlichen Voraussetzungen erfüllen. Dazu gehört auch ein Nachweis des Aufenthaltszwecks und einer gesicherten Unterkunft. Wer keinen Aufenthalt beantragt, darf höchstens ein Jahr in der Slowakei bleiben, und zwar ausschließlich zum Zweck der freiwilligen Rückkehr in sein Heimatland. Die am Mittwoch in Kraft getretene Gesetzesnovelle verschärft zudem die Bedingungen für selbstständige Ausländer mit vorübergehender Aufenthaltsgenehmigung und regelt die Vorschriften für die Erteilung von Visa sowie für administrative Ausweisung. Am Dienstag ist die slowakische Opernsängerin Jarmila Smičková in Bratislava verstorben. Bekannt als Königin der Koloratur war sie von 1966 bis 1988 Solistin an der Nationaloper in Bratislava. Sie trat in fast 50 Inszenierungen auf, unter anderem als Rosina in Barbier von Sevilla, Marcelina in Fidelio, Susanna in Die Hochzeit des Figaro und Michaela in Carmen. Smičková, die 1929 geboren wurde, begann ihre künstlerische Laufbahn am Schlesischen Theater in Opava und war auch als Pädagogin am Staatlichen Konservatorium in Bratislava tätig. Die Nachrichten entstammen Meldungen der slowakischen Presseagentur TASR sowie des slowakischen Fernsehens und Hörfunks STVR.
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1: Zu den Sommerferien weist die slowakische Tourismusorganisation Slovakia Travel auf die vielfältigen Erholungsmöglichkeiten an slowakischen Gewässern hin, einschließlich natürlichen Seen, Stauseen, Flüssen und Bergseen. Die Organisation hat in diesem Zusammenhang Tipps zu attraktiven Orten in der ganzen Slowakei veröffentlicht. Sie sollen Familien, Naturliebhaber sowie Abenteuerlustige ansprechen. Eines der beliebtesten Gewässer des Landes ist das Liptauer Meer in der Nordslowakei, auf Slowakisch Liptovskaya Mara genannt. Es handelt sich mit 22 Quadratkilometern Wasserfläche um einen der größten Stauseen des Landes. Susanna Eliášová, Leiterin der Kommunikationsabteilung von Slovakia Travel, erläutert. Er bietet vielfältige Möglichkeiten für aktive Erholung. Schwimmen, Bootfahren, Tretboote oder Jetski fahren. Campingfreunde können einige Tage in Zelten oder Wohnwagen unweit der Gemeinde Liptovský Trnovec verbringen. Außerdem steht ein neuer Stadtstrand zur Verfügung, der sich am Ortseingang von Liptovský Mikuláš befindet und seit letztem Jahr in Betrieb ist. Nicht weit vom Liptauer Meer befindet sich der Orava-Stausee, wo Besucher eine Bootsfahrt zur einzigartigen Kunstinsel Slanica mit ihrer Volkskunstgalerie unternehmen können. Auch in der Ostslowakei gibt es Erholungsmöglichkeiten am Wasser. Zu den beliebtesten gehören die Stauseen Zemplínska Širava und Veľká Domáša, die als Badeseen bekannt sind, sowie Ružin, der eine malerische Kulisse bietet und vor allem bei Anglern beliebt ist. In der Südslowakei befindet sich mit Teplý Vrch ein Stausee mit besonders warmem Wasser, an dessen Ufern sich ein großer Campingplatz befindet. Wer in der Mittelslowakei Erholung am Wasser sucht, sollte laut Eliášová unbedingt den Stausee Krpáčovo besuchen, der malerisch inmitten der Wälder der niederen Tatra liegt. Er bietet Möglichkeiten zum Baden in der Natur, für Wassersport, zum Angeln oder zum Entspannen nach Wanderungen und Radtouren. Auch in der Westslowakei gibt es zahlreiche Gewässer, die zu einem Sommerurlaub einladen. Eliášová empfiehlt den Stausee Nová Duchonka in der Nähe von Nitra. In der Umgebung von Nitra gehört Nova Duhonka zu den beliebtesten Wasserausflugszielen, wo der Stausee und die umliegenden Kiefernwälder für eine angenehme Umgebung zum Entspannen in der Natur sorgen. Hier finden Sie ideale Bedingungen für Liebhaber des Wanderns, Radfahrens, Angelns und anderer sportlicher Aktivitäten. Für Wassersportler bietet das südwestslowakische Komárno viele interessante Möglichkeiten. Dort bietet ein Altarm des Flusses Vág ideale Bedingungen zum Boot-, Kajak- oder Tretbootfahren. In der Nordslowakei sollte man unbedingt die Gebirgsseen in der Tatra besuchen, so Eliášová. Sie bestechen durch ihre Lage in atemberaubenden Berglandschaften und ihr kristallklares Wasser, auch wenn sie nicht zum Baden geeignet sind. Außerdem empfiehlt Eliášová einen Besuch des Kmeťow-Wasserfalls in der Hohen Tatra, der mit einer Höhe von etwa 80 Metern der höchste Wasserfall des Landes ist. Wer die Wasserqualität der slowakischen Badeseen überprüfen will, kann dies auf einer interaktiven Karte auf der Webseite des slowakischen Gesundheitsamts tun. Die Badesaison dauert offiziell von 15. Juni bis zum 15. September.
2: Hallo, liebe Hörerinnen und Hörer, herzlich willkommen bei der deutschsprachigen Sendung von Radio Slowakei International. Nach der Berichterstattung ist nun der Magazinteil unserer Sendung startbereit. Aus dem Studio der Radiopyramide in Bratislava begrüßen Sie Nikita Kramičev am Mischpult und Sofia Miklovic am Mikrofon. Hören Sie unsere heutigen Themen. Das goldene Zeitalter erlebte Bratislava während der Herrschaft von Maria Theresia. Fast drei Jahrhunderte war sie die Krönungsstadt Österreich-Ungarns. Bereits 22 Mal wurde die Krönungsfeier in Bratislava vergegenwärtigt. Der Hauptkoordinator der Stadt, Wladimír Grežo, verrät mehr. Wir wünschen Ihnen angenehmes Zuhören und gute Unterhaltung.
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3: Prešporok, Pressburg, Pozsony. Seit 1919 Bratislava. Die heutige Hauptstadt der Slowakei hat eine erlebnisreiche Geschichte hinter sich. Nachdem die Türken den damaligen Austragungsort der Krönungen, Stolichny Belehrad, Stuhlweißenburg, besetzt haben, wurde Bratislava 1536 zur Krönungsmetropole von Österreich-Ungarn. Denn nach der Schlacht bei Mohács musste ein neues Verwaltungszentrum des Landes bestimmt werden. Eine Stadt musste gefunden werden, die die Sicherheit des Herrschers und der kirchlichen Würdenträger gewährleistet und zugleich möglichst in der Nähe von Wien

0: Welche Umstände trugen dazu bei, dass Bratislava zur Hauptstadt der österreich-ungarischen Monarchie wurde? Die geschichtlichen Hintergründe kennt Susanna Franzowa vom Stadtmuseum Bratislava.
1: Als infolge der politischen Ereignisse in Ungarn nach der Niederlage bei Mohács die relativ kleine Donaustadt Pressburg oder Pozsonium zuerst zur Hauptstadt und später auch zur Krönungsstadt des Landes ausgewählt wurde und als 1563 in dortiger St. Martinskirche die Krönung des Maximilian von Habsburg zum ungarischen König stattfand, dachte kaum jemand daran, dass es sich nicht um ein kurzes Intermezzo handeln wird und dass die Stadt im Verlauf von fast 300 Jahren zum Schauplatz weiterer 17 Krönungen wird. Insgesamt erlebte also die Stadt an der Donau 18 Krönungen. Vor allem die Regierungszeit von Maria Theresia, die lange Zeit zwischen 1740 und 1780, wird von den Historikern als ein goldenes Zeitalter bezeichnet.
0: Bratislava erlebte als neue Krönungsstadt zu dieser Zeit ihren größten Aufschwung. Sie wurde zum Sitz des Königs, des Erzbischofs, des Landtages und vieler wichtiger Institutionen. In der St. Martins-Kathedrale wurden in den Jahren 1563 bis 1830 insgesamt 10 Könige, eine herrschende Königin sowie 7 königliche Gattinnen gekrönt. Der erste Herrscher, der in Bratislava gekrönt wurde, war Maximilian von Habsburg. Die ruhmreiche Krönungszeit von Bratislava endete 1830 mit der Krönung von Ferdinand V. Die einzige herrschende Königin, die in Bratislava gekrönt wurde, war Maria Theresia, die ungarische und tschechische Königin und österreichische Erzherzogin, die einflussreichste Frau der Habsburger Dynastie.
2: Maria Theresia wurde im heutigen Bratislava am 25. Juni 1741 im St. Martinsdom gekrönt. Ihre Herrschaft wird als das goldene Zeitalter von Pressburg betrachtet. Sie ließ die Burg, wo sie auch die königliche Garde gründete, komplett renovieren, um sie auch bewohnbar zu machen. Im Burgareal entstand aus ihrer Initiative auch ein Barockgarten im französischen Stil. Im Jahre 1766 ließ sie am Ostflügel das Rokoko-Palais Theresianum als Sitz des damaligen Statthalters Albert von Sachsen, des Gatten ihrer beliebten Tochter Maria Christine, dazu bauen. Die Habsburger Herrscherin besuchte oft Bratislava.
0: Zu den Zeiten von Maria Theresia gewann die slowakische Hauptstadt an gesellschaftlicher Bedeutung. Dank ihren häufigen Besuchen wurden hier nicht nur Paläste als Adelssitze gebaut, sondern auch neue Häuser, etwa für Handwerker und Weingärtner. Sie kümmerte sich darum, dass der nicht regulierte Bau eingestellt wurde und stattdessen die Bauentwicklung der Ungarnkammern unterliegen würde. Viele Bauten leiteten die namhaften Hofarchitekten Giovanni Battista Martinelli und Franz Anton Hillebrand. Da die Stadtfestung den Aufschwung bremste, ließ die Habsburger Herrscherin diese 1775 niederreißen.

0: Die Ankunft der Herrscherin in die Stadt hat beim Volk große Begeisterung hervorgerufen. Denn nach drei Jahrhunderten Männerherrschaft hatte Österreich-Ungarn endlich eine Königin. Maria Theresia traf 5 Tage vor der Krönung in Bratislava ein. Historiker Miroslav Kamenický:
1: Na hraniciach krajiny medzi Hainburgom a Kopčanmi ju privítal ostriomský arcibiskup primas Imrich Esterházy.
2: An der Grenze des Landes zwischen Kopčani und Hainburg wurde Maria Theresia von Imrich Esterházy, dem Erzbischof aus Estergom, begrüßt. Die Herrscherin bedankte sich lateinisch für die Begrüßung. Maria Theresia reiste in einer feierlich geschmückten Kutsche an, die von ihrem Gatten Franz Stephan von Lothringen auf einem Ross begleitet wurde. Nach dem Erreichen der Stadtgrenze wurde die Herrscherin von einer Ehrenformation der Patrizier begrüßt. In der Stadt ertönten die Fanfaren und Kirchenglocken. Die Krönungsfeierlichkeiten in Bratislava hatten begonnen.
0: Maria Theresia ließ sich auf der Bratislavaer Burg nieder. Doch im 18. Jahrhundert war die Burg als Ort der Erholung nicht gerade gemütlich. Peter Barta, Direktor des Historischen Museums des Slowakischen Nationalmuseums, berichtet:
3: Imala Bratislavský hrad ako veľmi nepohodlné sídlo, staré, nie vyhovujúce vtedajším už podmienkam.
4: Maria Theresia zufolge war die Burg einem Herrschersitz nicht würdig. Aus diesem Grund war sie später die Initiatorin des Burgumbaus. Mit der Herrschaft von Maria Theresia begann in Bratislava die Zeit der theresianischen Aufklärung, was zu einem beispiellosen Aufschwung der Stadt führte. 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

0: 25. Juni 1741 war es endlich soweit. Bereits um 6 Uhr früh war in der St. Martins-Kathedrale alles für die geschichtsträchtige Krönung vorbereitet. An der Zeremonie nahmen die Vertreter der bedeutendsten Adelsfamilien und höchste kirchliche Würdenträger Österreich-Ungarns sowie Vertreter anderer Länder teil. Historiker Miroslav Kamenický.
1: Korunovácia začala veľmi skoro, tak okolo 6. ráno v dome svätého Martina.
2: Die Königin begab sich kurz vor 8 Uhr auf den Weg zur Kathedrale. Die Krönungszeremonie fand im Rahmen einer heiligen Messe statt, bei der der neuen Königin die Stephanskrone vom Erzbischof aus Estergom aufgesetzt wurde. Anschließend schwor die neue Königin den Treueeid auf die Krone und schlug einige Männer zum Ritter. Auf dem Krönungshügel am Donauufer zeichnete die Königin auf einem Pferd sitzend mit ihrem Schwert ein Kreuz in alle Himmelsrichtungen, um symbolisch zu zeigen, dass sie ihr Land gegen alle Feinde verteidigen wird.

So ungefähr sah es bei der Krönung in Bratislava aus. Nach der feierlichen Zeremonie begab sich der königliche Umzug auf den Weg durch die Innenstadt, wo die Königin die Stadtvorsteher und das Volk begrüßte. Aus dem Springbrunnen auf dem Hauptplatz strömte Wein. Es wurden Ochsen gebraten und den anwesenden Krönungstaler geschenkt. Es war eine unvergessliche Feier.

An die königliche Vergangenheit der slowakischen Hauptstadt erinnern alljährlich die Krönungsfeierlichkeiten in Bratislava. Ein Bestandteil der Veranstaltung ist der feierliche Krönungsumzug, der aus der Burg startet und durch die Altstadt bis zum Hauptplatz führt. Die Feierlichkeiten werden im Einklang mit den historischen Unterlagen gestaltet. Der gekrönte Herrscher sowie alle Mitglieder seines Umzugs treten in zeitgemäßen Kostümen auf. Die mehrtägige Veranstaltung wird durch Falkner- und Fechterauftritte, Ritterturniere sowie Schauspiel- und Musikvorstellungen begleitet. Es werden auch Ausstellungen, Vorträge und Stadtführungen zum Thema veranstaltet. Damals wie heute können die Besucher verschiedene Leckereien und Weinsorten von den lokalen Produzenten verkosten.

0: kehren wir zurück in die Gegenwart. Die heutigen Krönungszeremonien gehen zurück auf Initiativen von geschichtsinteressierten Menschen. Die Idee zur Nachstellung einer Krönung kam zum ersten Mal Ende des 20. Jahrhunderts auf. Mann der ersten Stunde war Peter Kosa mit seinem Verein für alte Kampf- und Handwerkskünste, Tovaristvo starých bojových umení a remesiel. Später waren es verschiedene Fechtvereine. Die Feierlichkeiten waren von Anfang an eng mit der Hauptstadt verbunden, welche damit an ihre ruhmreiche Vergangenheit erinnert, als die damalige Pressburg wegen der Krönungszeremonien in ganz Europa bekannt war. Und wie sehen die Feierlichkeiten in der Gegenwart aus? Darüber spricht der Hauptkoordinator des Festivals für die Stadt Bratislava, Vladimír Grežo.
1: Für die Zuschauer ist jener Teil der Feier am interessantesten, der direkt den Akt der Krönung betrifft. Weil der Martinsdom nach wie vor als Gotteshaus dient, spielt sich die Krönung heute auf dem Hauptplatz ab. Die Theatervorführung umfasst alle authentischen Bestandteile der Zeremonie, die Krönungsinsignien, den Treueschwur Maria Theresias sowie das feierliche Aufsetzen der königlichen Krone. Um die Kontinuität der Krönungen zu erhalten, nehmen am Umzug alle Könige teil, die vor Maria Theresia gekrönt worden waren. Die Zeremonie, die einem festgelegten Ablauf folgt, dauerte ursprünglich sehr lang. Daher werden bei der gegenwärtigen Krönung auf dem Hauptplatz nur die wichtigsten Elemente wiederholt. Dazu gehören auch die Fechter, die ihrem Herrscher die Ehre erweisen. Es ist ein Ereignis, das den gewaltigen, epischen Charakter dieses feierlichen Augenblicks verdeutlicht.
0: Die größte Aufmerksamkeit zieht die Hauptfigur auf sich, die gekrönte Herrscherin. Wer bekommt die Chance, sich in die Rolle von Maria Theresia zu versetzen? Welche Kriterien die Bewerberinnen erfüllen müssen? Das verrät Vladimír Grežo.
2: Vyberáme dámy, ktoré musia splniť to, že Maria Theresia bola mladá dáma v tom čase.
1: Wir suchen unter den Bewerberinnen, meistens Schauspielerinnen, vor allem jene, die ein ähnliches Alter wie die damals junge Maria Theresia haben. Es ist aber nicht einfach, weil es nicht ausreicht, dem Publikum nur zuzuwinken oder auf einem Pferd zu sitzen. Damals wie heute reitet die Herrscherin durch die gepflasterten Straßen der Stadt, umgeben von großen Menschenmassen. Mit der Krönungszeremonie muss sie eine lange Theatervorführung durchhalten und anschließend einem Konzert im Martinsdom beiwohnen. Die Rolle der Maria Theresia ist also anstrengend.

0: Bestandteil der Krönungsfeierlichkeiten ist auch ein buntes Begleitprogramm an mehreren Orten der slowakischen Hauptstadt. Wladimír Grežo erzählt, was die Besucher erwartet.
1: Korunovácia má za cieľ nielen pripomenúť si pamäť mesta, ale má byť aj takým signálom a pozvánkou pre návštevníkov.
2: Die Krönungsfeierlichkeiten haben das Ziel, die Geschichte der Hauptstadt einer Monarchie zu vergegenwärtigen. Außerdem sind sie zugleich eine Art Einladung für die Einwohner und Besucher der Stadt. Das verlängerte Wochenende startet am 23. Juli mit einer Ausstellung des Münzmuseums in Kremnica auf der Bratislavaer Burg, wo Münzen aus der Zeit Maria Theresias gezeigt werden. Am Freitag, dem 24. Juli, sind alle Interessierten zu einem Ritterturnier eingeladen. Dieser Teil des Programms ist sehr beliebt, weil die Ritter mehrere anspruchsvolle Disziplinen bewältigen müssen. Außerdem ist an diesem Tag auch ein reiches Programm für Kinder vorbereitet. Das alles spielt sich am rechten Donauufer im malerischen Janko Kral Park ab. Am Samstag, dem 25. Juli, wird das Programm mit der eigentlichen Krönungszeremonie fortgesetzt. Der königliche Umzug reitet von der Burg in Richtung Altstadt durch das Michaela-Tor bis zum Hauptplatz, wo die Krönung aufgeführt wird. Am frühen Abend findet noch ein Konzert im Martinsdom zur Ehre der Krönung statt. Der Sonntag, der 26. Juli, gehört dann den Familien. Auf dem Hauptplatz und in seiner Umgebung gibt es einen Jahrmarkt mit vielen Marktständen und kleineren Theateraufführungen. Und damit schließen wir die Krönungsfeierlichkeiten in Bratislava ab.
0: Die Krönungsfeierlichkeiten, die in diesem Jahr vom 23. bis 26. Juli stattfinden, sind bereits seit vielen Jahren ein fester Bestandteil des Kultursommers der slowakischen Hauptstadt. Mit einer mitreißenden Vorführung vergegenwärtigen sie die ruhmreiche Geschichte Pressburgs, des ehemaligen Hauptsitzes der ungarischen Monarchie und zugleich ihrer Krönungsstadt. In Bratislava haben sich bis heute Kirchen, Plätze und Häuser erhalten, an denen der Krönungszug vorbeischritt. Entlang des Weges der ursprünglichen Krönungsprozession ist das Kopfsteinpflaster heute teilweise durch kleine Messingkronen auf dem Kopfsteinpflaster gekennzeichnet.

0: Nun, liebe Hörerinnen und Hörer, damit sind wir wieder am Ende der heutigen Sendung angelangt. Aus dem Studio in Bratislava verabschieden sich vom Mischpult der Tonmeister Nikita Kramitschew und vom Mikrofon die Gestalterin und Moderatorin der Sendung Sofia Miklovic. Wir danken Ihnen für die Aufmerksamkeit und wünschen noch einen schönen Ausklang der Woche. Do poczucia, auf Wiederhören.
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1: Guten Tag. Im Nachrichtenstudio grüßt Sie heute Jakob Horsch.
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1: Slowakei und Tschechien erwägen gemeinsame Beschaffung von Militärgerät. Gesetzesnovelle bringt neue Regeln für Ausländer in der Slowakei. Opernlegende Jarmila Smičková gestorben. Die Verteidigungsministerien Tschechiens und der Slowakei wollen gemeinsam Militärgerät kaufen. Zunächst will man AM-120-Mörser für mechanisierte Brigaden beschaffen. Prag wird gleichzeitig dem slowakischen Rahmenabkommen über den Kauf von Tatra T-815-Fahrzeugen beitreten, was zu günstigeren Preisen führen soll. Der tschechische Verteidigungsminister Jaromír Zuna und sein slowakischer Amtskollege Robert Kaliňák haben ein entsprechendes Memorandum unterschrieben, das sie als weiteren Schritt in der Entwicklung der Verteidigungszusammenarbeit bezeichneten. Zudem kündigten sie die Vorbereitung weiterer gemeinsamer Projekte an. Gleichzeitig erwägt die Slowakei weiterhin den Kauf tschechischer Trainingsflugzeuge vom Typ L-39 Skyfox von der Firma Aero Vodochody. Ausländer, die sich in der Slowakei aufhalten, können künftig nach Ablauf ihrer vorübergehenden Aufnahme eine befristete Aufenthaltsgenehmigung beantragen, sofern sie die gesetzlichen Voraussetzungen erfüllen. Dazu gehört auch ein Nachweis des Aufenthaltszwecks und einer gesicherten Unterkunft. Wer keinen Aufenthalt beantragt, darf höchstens ein Jahr in der Slowakei bleiben, und zwar ausschließlich zum Zweck der freiwilligen Rückkehr in sein Heimatland. Die am Mittwoch in Kraft getretene Gesetzesnovelle verschärft zudem die Bedingungen für selbstständige Ausländer mit vorübergehender Aufenthaltsgenehmigung und regelt die Vorschriften für die Erteilung von Visa sowie für administrative Ausweisung. Am Dienstag ist die slowakische Opernsängerin Jarmila Smičková in Bratislava verstorben. Bekannt als Königin der Koloratur war sie von 1966 bis 1988 Solistin an der Nationaloper in Bratislava. Sie trat in fast 50 Inszenierungen auf, unter anderem als Rosina in Barbier von Sevilla, Marcellina in Fidelio, Susanna in Die Hochzeit des Figaro und Michaela in Carmen. Smičková, die 1929 geboren wurde, begann ihre künstlerische Laufbahn am Schlesischen Theater in Opava und war auch als Pädagogin am Staatlichen Konservatorium in Bratislava tätig. Die Nachrichten entstammen Meldungen der slowakischen Presseagentur TASR sowie des slowakischen Fernsehens und Hörfunks STVR.
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1: Zu den Sommerferien weist die slowakische Tourismusorganisation Slovakia Travel auf die vielfältigen Erholungsmöglichkeiten an slowakischen Gewässern hin, einschließlich natürlichen Seen, Stauseen, Flüssen und Bergseen. Die Organisation hat in diesem Zusammenhang Tipps zu attraktiven Orten in der ganzen Slowakei veröffentlicht. Sie sollen Familien, Naturliebhaber sowie Abenteuerlustige ansprechen. Eines der beliebtesten Gewässer des Landes ist das Liptauer Meer in der Nordslowakei, auf Slowakisch Liptovskaya Mara genannt. Es handelt sich mit 22 Quadratkilometern Wasserfläche um einen der größten Stauseen des Landes. Susanna Eliášová, Leiterin der Kommunikationsabteilung von Slovakia Travel, erläutert. Er bietet vielfältige Möglichkeiten für aktive Erholung. Schwimmen, Bootfahren, Tretboote oder Jetski fahren. Campingfreunde können einige Tage in Zelten oder Wohnwagen unweit der Gemeinde Liptovský Trnovec verbringen. Außerdem steht ein neuer Stadtstrand zur Verfügung, der sich am Ortseingang von Liptovský Mikuláš befindet und seit letztem Jahr in Betrieb ist. Nicht weit vom Liptauer Meer befindet sich der Orava-Stausee, wo Besucher eine Bootsfahrt zur einzigartigen Kunstinsel Slanica mit ihrer Volkskunstgalerie unternehmen können. Auch in der Ostslowakei gibt es Erholungsmöglichkeiten am Wasser. Zu den beliebtesten gehören die Stauseen Zemplínska Širava und Veľká Domáša, die als Badeseen bekannt sind, sowie Ružin, der eine malerische Kulisse bietet und vor allem bei Anglern beliebt ist. In der Südslowakei befindet sich mit Teplý Vrch ein Stausee mit besonders warmem Wasser, an dessen Ufern sich ein großer Campingplatz befindet. Wer in der Mittelslowakei Erholung am Wasser sucht, sollte laut Eliášová unbedingt den Stausee Krpáčovo besuchen, der malerisch inmitten der Wälder der niederen Tatra liegt. Er bietet Möglichkeiten zum Baden in der Natur, für Wassersport, zum Angeln oder zum Entspannen nach Wanderungen und Radtouren. Auch in der Westslowakei gibt es zahlreiche Gewässer, die zu einem Sommerurlaub einladen. Eliášová empfiehlt den Stausee Nová Duchonka in der Nähe von Nitra. In der Umgebung von Nitra gehört Nova Duhonka zu den beliebtesten Wasserausflugszielen, wo der Stausee und die umliegenden Kiefernwälder für eine angenehme Umgebung zum Entspannen in der Natur sorgen. Hier finden Sie ideale Bedingungen für Liebhaber des Wanderns, Radfahrens, Angelns und anderer sportlicher Aktivitäten. Für Wassersportler bietet das südwestslowakische Komárno viele interessante Möglichkeiten. Dort bietet ein Altarm des Flusses Vág ideale Bedingungen zum Boot-, Kajak- oder Tretbootfahren. In der Nordslowakei sollte man unbedingt die Gebirgsseen in der Tatra besuchen, so Eliášová. Sie bestechen durch ihre Lage in atemberaubenden Berglandschaften und ihr kristallklares Wasser, auch wenn sie nicht zum Baden geeignet sind. Außerdem empfiehlt Eliášová einen Besuch des Kmeťow-Wasserfalls in der Hohen Tatra, der mit einer Höhe von etwa 80 Metern der höchste Wasserfall des Landes ist. Wer die Wasserqualität der slowakischen Badeseen überprüfen will, kann dies auf einer interaktiven Karte auf der Webseite des slowakischen Gesundheitsamts tun. Die Badesaison dauert offiziell von 15. Juni bis zum 15. September.

0: Das goldene Zeitalter erlebte Bratislava während der Herrschaft von Maria Theresia. Fast drei Jahrhunderte war sie die Krönungsstadt Österreich-Ungarns. Bereits 22 Mal wurde die Krönungsfeier in Bratislava vergegenwärtigt. Der Hauptkoordinator der Stadt, Wladimir Grzeszo, verrät mehr. Wir wünschen Ihnen angenehmes Zuhören und gute Unterhaltung.
1: Geblättert.
2: Preszporok, Pressburg, Pozsony. Seit 1919 Bratislava. Die heutige Hauptstadt der Slowakei hat eine erlebnisreiche Geschichte hinter sich. Nachdem die Türken den damaligen Austragungsort der Krönungen, Stolichny Belehrad, Stuhlweißenburg, besetzt haben, wurde Bratislava 1536 zur Krönungsmetropole von Österreich-Ungarn. Denn nach der Schlacht bei Mohács musste ein neues Verwaltungszentrum des Landes bestimmt werden. Eine Stadt musste gefunden werden, die die Sicherheit des Herrschers und der kirchlichen Würdenträger gewährleistet und zugleich möglichst in der Nähe von Wien liegt.

0: Welche Umstände trugen dazu bei, dass Bratislava zur Hauptstadt der österreich-ungarischen Monarchie wurde? Die geschichtlichen Hintergründe kennt Susanna Franzowa vom Stadtmuseum Bratislava.
1: Als infolge der politischen Ereignisse in Ungarn nach der Niederlage bei Mohács die relativ kleine Donaustadt Pressburg oder Posonium zuerst zur Hauptstadt und später auch zur Krönungsstadt des Landes ausgewählt wurde und als 1563 in dortiger St. Martinskirche die Krönung des Maximilian von Habsburg zum ungarischen König stattfand, dachte kaum jemand daran, dass es sich nicht um ein kurzes Intermezzo handeln wird und dass die Stadt im Verlauf von fast 300 Jahren zum Schauplatz weiterer 17 Krönungen wird. Insgesamt erlebte also die Stadt an der Donau 18 Krönungen. Vor allem die Regierungszeit von Maria Theresia, die lange Zeit zwischen 1740 und 1780, wird von den Historikern als ein goldenes Zeitalter bezeichnet.
0: Bratislava erlebte als neue Krönungsstadt zu dieser Zeit ihren größten Aufschwung. Sie wurde zum Sitz des Königs, des Erzbischofs, des Landtages und vieler wichtiger Institutionen. In der St. Martins-Kathedrale wurden in den Jahren 1563 bis 1830 insgesamt 10 Könige, eine herrschende Königin sowie 7 königliche Gattinnen gekrönt. Der erste Herrscher, der in Bratislava gekrönt wurde, war Maximilian von Habsburg. Die ruhmreiche Krönungszeit von Bratislava endete 1830 mit der Krönung von Ferdinand V. Die einzige herrschende Königin, die in Bratislava gekrönt wurde, war Maria Theresia, die ungarische und tschechische Königin und österreichische Erzherzogin, die einflussreichste Frau der Habsburger Dynastie.
2: Maria Theresia wurde im heutigen Bratislava am 25. Juni 1741 im St. Martinsdom gekrönt. Ihre Herrschaft wird als das goldene Zeitalter von Pressburg betrachtet. Sie ließ die Burg, wo sie auch die königliche Garde gründete, komplett renovieren, um sie auch bewohnbar zu machen. Im Burgareal entstand aus ihrer Initiative auch ein Barockgarten im französischen Stil. Im Jahre 1766 ließ sie am Ostflügel das Rokoko-Palais Theresianum als Sitz des damaligen Statthalters Albert von Sachsen, des Gatten ihrer beliebten Tochter Maria Christine, dazu bauen. Die Habsburger Herrscherin besuchte oft Bratislava.
0: Zu den Zeiten von Maria Theresia gewann die slowakische Hauptstadt an gesellschaftlicher Bedeutung. Dank ihren häufigen Besuchen wurden hier nicht nur Paläste als Adelssitze gebaut, sondern auch neue Häuser,

war für Handwerker und Weingärtner. Sie kümmerte sich darum, dass der nicht regulierte Bau eingestellt wurde und stattdessen die Bauentwicklung der Ungarnkammern unterliegen würde. Viele Bauten leiteten die namhaften Hofarchitekten Giovanni Battista Martinelli und Franz Anton Hillebrand. Da die Stadtfestung den Aufschwung bremste, ließ die Habsburger Herrscherin diese 1775 niederreißen.

0: Die Ankunft der Herrscherin in die Stadt hat beim Volk große Begeisterung hervorgerufen. Denn nach drei Jahrhunderten Männerherrschaft hatte Österreich-Ungarn endlich eine Königin. Maria Theresia traf 5 Tage vor der Krönung in Bratislava ein. Historiker Miroslav Kamenický:
1: Na hraniciach krajiny medzi Hainburgom a Kopčanmi ju privítal ostriomský arcibiskup primas Imrich Esterházy.
2: An der Grenze des Landes zwischen Kopčani und Hainburg wurde Maria Theresia von Imrich Esterházy, dem Erzbischof aus Estergom, begrüßt. Die Herrscherin bedankte sich lateinisch für die Begrüßung. Maria Theresia reiste in einer feierlich geschmückten Kutsche an, die von ihrem Gatten Franz Stephan von Lothringen auf einem Ross begleitet wurde. Nach dem Erreichen der Stadtgrenze wurde die Herrscherin von einer Ehrenformation der Patrizier begrüßt. In der Stadt ertönten die Fanfaren und Kirchenglocken. Die Krönungsfeierlichkeiten in Bratislava hatten begonnen.
0: Maria Theresia ließ sich auf der Bratislavaer Burg nieder. Doch im 18. Jahrhundert war die Burg als Ort der Erholung nicht gerade gemütlich. Peter Barta, Direktor des Historischen Museums des Slowakischen Nationalmuseums, berichtet:
3: Mala Bratislavský hrad ako veľmi nepohodlné sídlo, staré, nie vyhovujúce vtedajším už podmienkam.
4: Maria Theresia zufolge war die Burg einem Herrschersitz nicht würdig. Aus diesem Grund war sie später die Initiatorin des Burgumbaus. Mit der Herrschaft von Maria Theresia begann in Bratislava die Zeit der theresianischen Aufklärung, was zu einem beispiellosen Aufschwung der Stadt führte. 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

0: 25. Juni 1741 war es endlich soweit. Bereits um 6 Uhr früh war in der St. Martins-Kathedrale alles für die geschichtsträchtige Krönung vorbereitet. An der Zeremonie nahmen die Vertreter der bedeutendsten Adelsfamilien und höchste kirchliche Würdenträger Österreich-Ungarns sowie Vertreter anderer Länder teil. Historiker Miroslav Kamenický.
1: Korunovácia začala veľmi skoro, tak okolo 6. ráno v dome svätého Martina.
2: Die Königin begab sich kurz vor 8 Uhr auf den Weg zur Kathedrale. Die Krönungszeremonie fand im Rahmen einer heiligen Messe statt, bei der der neuen Königin die Stephanskrone vom Erzbischof aus Estergom aufgesetzt wurde. Anschließend schwor die neue Königin den Treueeid auf die Krone und schlug einige Männer zum Ritter. Auf dem Krönungshügel am Donauufer zeichnete die Königin auf einem Pferd sitzend mit ihrem Schwert ein Kreuz in alle Himmelsrichtungen, um symbolisch zu zeigen, dass sie ihr Land gegen alle Feinde verteidigen wird.

So ungefähr sah es bei der Krönung in Bratislava aus. Nach der feierlichen Zeremonie begab sich der königliche Umzug auf den Weg durch die Innenstadt, wo die Königin die Stadtvorsteher und das Volk begrüßte. Aus dem Springbrunnen auf dem Hauptplatz strömte Wein. Es wurden Ochsen gebraten und den Anwesenden Krönungstaler geschenkt. Es war eine unvergessliche Feier.

die königliche Vergangenheit der slowakischen Hauptstadt erinnern alljährlich die Krönungsfeierlichkeiten in Bratislava. Ein Bestandteil der Veranstaltung ist der feierliche Krönungsumzug, der auf der Burg startet und durch die Altstadt bis zum Hauptplatz führt. Die Feierlichkeiten werden im Einklang mit den historischen Unterlagen gestaltet. Der gekrönte Herrscher sowie alle Mitglieder seines Umzugs treten in zeitgemäßen Kostümen auf. Die mehrtägige Veranstaltung wird durch Falkner- und Fechterauftritte, Ritterturniere sowie Schauspiel- und Musikvorstellungen begleitet. Es werden auch Ausstellungen, Vorträge und Stadtführungen zum Thema veranstaltet. Damals wie heute können die Besucher verschiedene Leckereien und Weinsorten von den lokalen Produzenten verkosten.

0: Kehren wir zurück in die Gegenwart. Die heutigen Krönungszeremonien gehen zurück auf Initiativen von geschichtsinteressierten Menschen. Die Idee zur Nachstellung einer Krönung kam zum ersten Mal Ende des 20. Jahrhunderts auf. Mann der ersten Stunde war Peter Kosa mit seinem Verein für alte Kampf- und Handwerkskünste, Tovaristvo starých bojových umení a remesiel. Später waren es verschiedene Fechtvereine. Die Feierlichkeiten waren von Anfang an eng mit der Hauptstadt verbunden, welche damit an ihre ruhmreiche Vergangenheit erinnert, als die damalige Pressburg wegen der Krönungszeremonien in ganz Europa bekannt war. Und wie sehen die Feierlichkeiten in der Gegenwart aus? Darüber spricht der Hauptkoordinator des Festivals für die Stadt Bratislava, Vladimír Grežo.
1: Für die Zuschauer ist jener Teil der Feier am interessantesten, der direkt den Akt der Krönung betrifft. Weil der Martinsdom nach wie vor als Gotteshaus dient, spielt sich die Krönung heute auf dem Hauptplatz ab. Die Theatervorführung umfasst alle authentischen Bestandteile der Zeremonie, die Krönungsinsignien, den Treueschwur Maria Theresias sowie das feierliche Aufsetzen der königlichen Krone. Um die Kontinuität der Krönungen zu erhalten, nehmen am Umzug alle Könige teil, die vor Maria Theresia gekrönt worden waren. Die Zeremonie, die einem festgelegten Ablauf folgt, dauerte ursprünglich sehr lang. Daher werden bei der gegenwärtigen Krönung auf dem Hauptplatz nur die wichtigsten Elemente wiederholt. Dazu gehören auch die Fechter, die ihrem Herrscher die Ehre erweisen. Es ist ein Ereignis, das den gewaltigen, epischen Charakter dieses feierlichen Augenblicks verdeutlicht.
0: Die größte Aufmerksamkeit zieht die Hauptfigur auf sich, die gekrönte Herrscherin. Wer bekommt die Chance, sich in die Rolle von Maria Theresia zu versetzen? Welche Kriterien die Bewerberinnen erfüllen müssen? Das verrät Vladimír Grežo.
2: Vyberáme dámy, ktoré musia splniť to, že Maria Theresia bola mladá dáma v tom čase.
1: Wir suchen unter den Bewerberinnen meistens Schauspielerinnen, vor allem jene, die ein ähnliches Alter wie die damals junge Maria Theresia haben. Es ist aber nicht einfach, weil es nicht ausreicht, dem Publikum nur zuzuwinken oder auf einem Pferd zu sitzen. Damals wie heute reitet die Herrscherin durch die gepflasterten Straßen der Stadt, umgeben von großen Menschenmassen. Mit der Krönungszeremonie muss sie eine lange Theatervorführung durchhalten und anschließend einem Konzert im Martinsdom beiwohnen. Die Rolle der Maria Theresia ist also anstrengend.

0: Bestandteil der Krönungsfeierlichkeiten ist auch ein buntes Begleitprogramm an mehreren Orten der slowakischen Hauptstadt. Wladimír Grežo erzählt, was die Besucher erwartet.
1: Korunovácia má za cieľ nielen pripomenúť si pamäť mesta, ale má byť aj takým signálom a pozvánkou pre návštevníkov.
2: Die Krönungsfeierlichkeiten haben das Ziel, die Geschichte der Hauptstadt einer Monarchie zu vergegenwärtigen. Außerdem sind sie zugleich eine Art Einladung für die Einwohner und Besucher der Stadt. Das verlängerte Wochenende startet am 23. Juli mit einer Ausstellung des Münzmuseums in Kremnica auf der Bratislavaer Burg, wo Münzen aus der Zeit Maria Theresias gezeigt werden. Am Freitag, dem 24. Juli, sind alle Interessierten zu einem Ritterturnier eingeladen. Dieser Teil des Programms ist sehr beliebt, weil die Ritter mehrere anspruchsvolle Disziplinen bewältigen müssen. Außerdem ist an diesem Tag auch ein reiches Programm für Kinder vorbereitet. Das alles spielt sich am rechten Donauufer im malerischen Janko Král Park ab. Am Samstag, dem 25. Juli, wird das Programm mit der eigentlichen Krönungszeremonie fortgesetzt. Der königliche Umzug schreitet von der Burg in Richtung Altstadt durch das Michaela-Tor bis zum Hauptplatz, wo die Krönung aufgeführt wird. Am frühen Abend findet noch ein Konzert im Martinsdom zur Ehre der Krönung statt. Der Sonntag, der 26. Juli, gehört dann den Familien. Auf dem Hauptplatz und in seiner Umgebung gibt es einen Jahrmarkt mit vielen Marktständen und kleineren Theateraufführungen. Und damit schließen wir die Krönungsfeierlichkeiten in Bratislava ab.
0: Die Krönungsfeierlichkeiten, die in diesem Jahr vom 23. bis 26. Juli stattfinden, sind bereits seit vielen Jahren ein fester Bestandteil des Kultursommers der slowakischen Hauptstadt. Mit einer mitreißenden Vorführung vergegenwärtigen sie die ruhmreiche Geschichte Pressburgs, des ehemaligen Hauptsitzes der ungarischen Monarchie und zugleich ihrer Krönungsstadt. In Bratislava haben sich bis heute Kirchen, Plätze und Häuser erhalten, an denen der Krönungszug vorbeischritt. Entlang des Weges der ursprünglichen Krönungsprozession ist das Kopfsteinpflaster heute teilweise durch kleine Messingkronen auf dem Kopfsteinpflaster gekennzeichnet.

0: Nun, liebe Hörerinnen und Hörer, damit sind wir wieder am Ende der heutigen Sendung angelangt. Aus dem Studio in Bratislava verabschieden sich vom Mischpult der Tonmeister Nikita Kramitschew und vom Mikrofon die Gestalterin und Moderatorin der Sendung Sofia Miklovic. Wir danken Ihnen für die Aufmerksamkeit und wünschen noch einen schönen Ausklang der Woche. Do poczucia, auf Wiederhören.
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